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0: Time. Es ist 6:30 und wir starten die Antenne Morgencrew, wie gewohnt, mit allem Wichtigen aus Südtirol. Schönen guten Morgen.
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2: Mit Hannelore Plunger einen schönen guten Morgen. In Bozen kam es heute Nacht in einem Mehrfamilienhaus zu einem Brand. Ausgegangen ist der Brand gegen 3 Uhr früh von abgestellten Motorrädern und Fahrrädern im Erdgeschoss. 83 Bewohner mussten in Sicherheit gebracht werden. 7 Personen wurden mit leichten Rauchgasvergiftungen ins Krankenhaus gebracht. Das Bildungssammelgesetz wurde gestern im ersten Gesetzgebungsausschuss mit den Stimmen der Mehrheit durchgewunken, doch die SVP entscheidet erst am 18. Mai über eine Reduzierung der Bewertungsabschnitte. Die Eisheiligen sind heuer besonders pünktlich. Mit den sommerlichen Temperaturen ist es in Südtirol vorerst vorbei. In manchen Orten kehrte gestern der Winter zurück, in weiten Teilen Südtirols kam es zu Gewittern. Und nun zum Sport. Nur 1:07 hat Jannik Sinner für den Einzug ins Achtelfinale beim ATP-Turnier in Rom gebraucht. Der Weltranglistenerste bezwang den Australier Alexei Popirin mit 6-2, 6-0. Mehr dazu in einer halben Stunde. Und nun zum Wetter. In der Früh ziehen von Nordwesten her noch einige Schauer durch. Stellenweise sinkt die Schneefallgrenze gegen 1500 Meter. Am Vormittag lockern die Wolken auf und danach scheint verbreitet die Sonne. Es weht teils kräftiger Nordwind. Die Temperaturen liegen am Nachmittag zwischen 10 und 20 Grad. Die Temperaturen zurzeit in Lana 9 Grad, Wolkenstein 2, Sulden 0 und Sarntein 6 Grad.
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0: 6:50, wir blicken auf Südtirols Straßen und da schaut es jetzt sehr gut aus. Alle, die schon unterwegs sein müssen, haben es zumindest deshalb gut, weil die Straßen frei sind. Gute und sichere Fahrt.
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0: Mit Sandra Hofer herzlich willkommen und gutes Aufstehen ins Land. Egal ob noch ein bisschen müde oder schon richtig fit, wir starten alle gemeinsam rein in einen richtig schönen Dienstag. Ich bin Sandra Hofer und freue mich, dass ihr dabei seid. Okay.

Harry Styles zum Aufstehen um 10 Minuten nach 6:30. Das ist die Antenne. Guten Morgen. Auch wettertechnisch ist das ja zumindest von dem blauen Himmel her zumindest ein schöner Start rein in diesen neuen Tag. Aber man muss es sagen, die ganze Woche bleibt unbeständig, wenn es ums Wetter geht. Heute in der Früh zieht noch eine zweite Front durch nach der ersten gestern. Dabei kann es kurzzeitig bis unter 1400 Meter ja sogar schneien. Am Vormittag lockern die Wolken dann auf und verbreitet kommt die Sonne zum Vorschein. Im weiteren Tagesverlauf geht es meist freundlich mit einem Mix aus einigen Wolken und viel Sonnenschein weiter. Nur direkt am Alpenhauptkamm, das sind deutlich mehr Wolken und einzelne Niederschläge unterwegs. In vielen Tälern kommt kräftiger Nordwind übrigens auf, teilweise mit Böen zwischen 50 und 60 km/h. Zudem fühlen sich die Temperaturen durch den Wind und die trockene Luft deutlich kühler an als noch zuletzt, also vielleicht wieder das etwas dickere Jackele rausholen. Die Höchstwerte steigen somit auf maximal 9 Grad im Wipptal heute und 19 Grad im Etschtal. Morgen am Mittwoch geht's freundlich weiter, am Vormittag gibt es einen Mix aus Sonne und einigen hohen Wolken, am Nachmittag entstehen dann wieder etwas mehr Wolken. Trotzdem zeigt sich die Sonne noch relativ oft. Gegen Abend hin sind punktuelle Regenschauer möglich und der Nordwind, der lässt deutlich nach im Vergleich zum heutigen Dienstag und auch die Temperaturen, die steigen wieder leicht an. Die Höchstwerte erreichen maximal 14 Grad im Wipptal und 21 Grad im Etschtal. Am Donnerstag und Freitag wird es dann auch schon wieder regnerischer. Der genaue Ablauf ist natürlich noch etwas unsicher, kann man noch nicht ganz genau sagen heute zum Dienstag. Es wird aber an beiden Tagen recht verbreitet Niederschläge geben. Zwischendurch sind jedoch auch einige trockene Phasen dabei. Somit werden es keine kompletten Regentage werden. Die Schneefallgrenze liegt meist zwischen 1500 und 1900 Meter. Teilweise kann sie aber auch auf etwa 1200 Meter absinken. Oberhalb von rund 1700 Meter kann es somit nochmals einige Zentimeter Neuschnee geben, auch am Mitte Mai. Die Niederschlagsmengen, die liegen wahrscheinlich insgesamt aber zwischen 15 und 35 Liter pro Quadratmeter. In den Hotspots lokal auch etwas mehr.

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0: Boris Caballi um 6.52 Uhr.
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0: Damit wir vorbereitet sind für diesen 12. Mai.
1: Widder.
0: Rücksicht und Toleranz bringen euch heute weiter, beruflich wie privat.
1: Stier.
0: Amor meint es gut mit euch, bleibt offen für Liebe und schöne Begegnungen.
1: Zwilling.
0: Ihr verändert nicht gleich die Welt, könnt aber mit ganz viel Energie einiges bewegen.
1: Krebs.
0: Gute Sterne für Beruf und Finanzen, nutzt die Chancen konsequent.
1: Löwe.
0: Keine großen Überraschungen heute für euch, arbeitet also ruhig und routiniert weiter.
1: Jungfrau.
0: Die Aufgaben bleiben überschaubar, deshalb läuft vieles angenehm leicht.
1: Waage.
0: Erfolg braucht heute weniger Aktionismus als gute Planung und Methode.
1: Skorpion.
0: Mit Geduld löst ihr auch schwierige Aufgaben. Anerkennung inklusive.
1: Schütze.
0: Gerät nicht unvorbereitet in Konflikte. Erst planen, dann handeln.
1: Steinbock.
0: Die Stimmung ist etwas gedrückt. Versucht nicht alles zu negativ zu sehen.
1: Wassermann.
0: Prüft wichtige Verträge genau, bevor ihr etwas unterschreibt.
1: Fisch.
0: Und beim Einkaufen bitte lieber vorsichtig bleiben, liebe Fische. Eure Finanzen danken es euch.
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die Rolling Stones zum Aufstehen, dazu gibt's Michael Patrick Kelly und um Punkt 7 gleich geht's in die Nachrichtenredaktion. Das ist die Antenne, fein, dass ihr reingeschaltet habt. Mhm.

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1: Waffenruhe zwischen Russland und der Ukraine zu Ende. Brand in einem Mehrfamilienhaus in Bozen. Das Wetter heute in Südtirol, es bessert sich.
0: Redakteurin im Studio, Hannelore Plunger.
1: Einen schönen guten Morgen. Die dreitägige Waffenruhe zwischen Russland und der Ukraine ist offiziell beendet. Nach Angaben aus Kiew hat Russland in der Nacht die Ukraine wieder mit zahlreichen Drohnen angegriffen. Die EU hat unterdessen den Vorschlag von Russlands Präsident Putin abgelehnt, seinen langjährigen Freund und Ex-Kanzler Schröder als Vermittler in dem Krieg einzusetzen. EU-Chefdiplomatin Kallas sagte, Schröder sei hochrangiger Lobbyist für russische Staatsunternehmen gewesen. Daher sei klar, warum Putin ihn haben wolle. Die US-Regierung verschärft den ökonomischen Druck auf den Iran weiter. Sie verhängte Sanktionen gegen mehrere Personen und Unternehmen, darunter Firmen mit Sitz in Hongkong und den Vereinigten Arabischen Emiraten. Die USA werfen ihnen vor, den Verkauf und den Transport iranischen Öls durch die iranische Revolutionsgarde nach China unterstützt zu haben. Die Revolutionsgarde nutzte Tarnfirmen, um ihre Rolle bei den Ölverkäufen zu verschleiern und die Einnahmen an das iranische Regime weiterzuleiten, hieß es. Die neuen Sanktionen erfolgen kurz vor dem geplanten Treffen von Präsident Trump und dem chinesischen Staatschef Xi Jinping. Erneut sind Migranten an der Südküste der griechischen Insel Kreta angekommen. Gestern wurden 100 Menschen in Kaloin Limenes an Land gebracht. Bereits am Sonntag waren 44 Personen in derselben Region sowie 85 Menschen auf der kleinen Insel Gaftos eingetroffen. Die jüngsten Vorfälle verdeutlichen den anhaltenden Migrationsdruck auf die südlichen Außengrenzen Griechenlands. Besonders die Inseln Kreta und Gaftos entwickeln sich zunehmend zu neuen Ankunftspunkten für Boote, die von der nordafrikanischen Küste aus starten, vor allem aus Libyen. In Bozen kam es heute Nacht in einem Mehrfamilienhaus zu einem Brand. Ausgegangen ist der Brand gegen 3 Uhr früh von abgestellten Motorrädern und Fahrrädern im Erdgeschoss. 83 Bewohner mussten in Sicherheit gebracht werden. Eine männliche Person wurde mit Hilfe einer Drehleiter aus dem 6. Obergeschoss befreit, da er seine Wohnung nicht selbstständig verlassen konnte. 7 Personen wurden mit leichten Rauchgasvergiftungen ins Krankenhaus gebracht. Im Einsatz standen die Berufsfeuerwehr und die Freiwillige Feuerwehr Gries. Durch die Brandeinwirkung wurden

0: Obergeschoss beschädigt. Der Brand wurde im Erdgeschoss gelöscht. Mehrere verrauchte Wohnungen wurden mit Überdruck belüftet. Die Brandursache ist nicht bekannt. Das Bildungssammelgesetz wurde gestern im ersten Gesetzgebungsausschuss mit den Stimmen der Mehrheit durchgewunken. Doch die SVP entscheidet erst am 18. Mai über eine Reduzierung der Bewertungsabschnitte. Die Opposition enthielt sich. Das Bildungsgesetz wird im Juni vom Plenum des Landtags behandelt. Rund 100 Wohnungen mehr als bisher will das WOBI jedes Jahr sanieren. Zu diesem Zweck soll eine eigene Taskforce eingesetzt werden. Ziel ist es, zwischen 450 und 500 Wohnungen im Jahr zu sanieren. In diesem und im nächsten Jahr stehen dafür über die Europäische Investitionsbank 50 Millionen Euro zur Verfügung. Betreut werden die Arbeiten von 13 WOBI-Technikern, die jeweils rund 25 Wohnungen gleichzeitig begleiten.
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0: Nur 1 Stunde 7 Minuten hat Jannik Sinner für den Einzug ins Achtelfinale beim ATP-Turnier in Rom gebraucht. Der Weltranglistenerste bezwang den Australier Alexei Popirin mit 6-2, 6-0. Im Achtelfinale trifft der Sechsner heute nach 15 Uhr auf seinen Landsmann Andrea Pellegrino. Gestern setzte sich die Nummer 155 der Welt gegen Francis Tiafoe mit 7-6, 6-1 durch. Gestern Abend unterlag Flavio Cobolli dem Argentinier Tirante mit 3-6 und 4-6. Das waren die aktuellen Themen zur Stunde.
2: 8:05, immer schöner wird's heute draußen vor dem Fenster. Aber ja, das bleibt nicht überall so und das bleibt nicht den ganzen Tag über so. Günter Geier.
3: Jetzt in der Früh ziehen von Nordwesten her noch einige Schauer durch. Stellenweise liegt die Schneefallgrenze bei 1500 Metern. Am Vormittag lockern die Wolken mit teils kräftigem Nordwind auf und danach scheint verbreitet die Sonne. Die Temperaturen bleiben aber gedämpft mit Höchstwerten von 10 bis knapp 20 Grad. Auf den Bergen in 2000 Metern Werte um minus 1 Grad. Morgen geht es recht sonnig weiter. In der Früh ist es kalt, in höher gelegenen Tälern über 1000 Metern ist auch Morgenfrost zu erwarten. Am Nachmittag dann Höchstwerte bis 21 Grad. Am Donnerstag und Freitag wird es wieder unbeständiger mit einigen Regenschauern. Die Schneefallgrenze sinkt am Freitag zum Teil unter 1500 Meter Höhe.
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4: Aus der Landesverkehrsmeldezentrale begrüßt Sie Manuel Scutellaro. Guten Morgen. Auf der Brennerautobahn in Richtung Norden zwischen Klausen und Brixen staut es ca. 2 Kilometer nach einem Unfall. Auf der Pustertaler Startstraße auf der Riggertalbrücke gibt es eine Einbahnregelung wegen Sicherungsarbeiten. In Fahrtrichtung Brixen reicht der Stau bis Fintel zurück. Und auf den Stadtzufahrten kommt es im Berufsverkehr zu Staus und Wartezeiten, wie auf der Überetscher Straße in Richtung Bozen ab St. Michael-Eppan, auf der Brenner Startstraße in Richtung Bozen zwischen Leifers und St. Jakob und zwischen St. Georgen und Bruneck. Allen unterwegs, gute und sichere Fahrt!
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2: Ihr wünscht und wir spielen eure Songwünsche. Gibt's in dieser halben Stunde jeden Tag zwischen Montag und Samstag auf Bestellung. Was ihr jetzt gerne hören möchtet, einfach rein damit uns zuschicken. Euren Songwunsch gerne auch Grüße an alle, die ihr eben grüßen wollt. Und dann starten wir gleich noch viel cooler rein in diesen Dienstag. 346 37 36 480. Gerne hier per WhatsApp Text oder Sprachnachricht eure Wünsche und Grüße reinschicken. Gleich darf's dann auch schon losgehen mit Wunsch Nummer 1. Sichert euch noch euren Platz.

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3: 12 Minuten nach 8, los geht's mit Wunsch Nummer 1. Hallo, ich wünsche mir bitte das Lied Angels Above Me von Stick Figure. Danke und alle an schönen Tag, schreibt uns der Martin. Liebe Grüße zurück, bitte gerne fürs Spielen und schönen Tag auch dir.

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1: Weiter geht's auch schon mit Wunsch Nummer 2 und das wäre Ratatata von Electric Callboy. Und zwar für den Freddy aus Brixen. Ich hoffe, dir gefällt der Song, sonst würdest du ihn dir ja auch nicht wünschen, ist ja ganz klar. Und ich hoffe auch allen anderen. Gefällt er oder erweckt sie zumindest?

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1: Last but not least haben wir noch einen Wunsch frei vom Oliver, beziehungsweise einen Wunsch frei für den Oliver. Wir spielen jedenfalls jetzt einen Song für den Oliver. Ich wünsche mir das Lied Take Me Out von Franz Ferdinand und den Olle einen guten Tag. Liebe Grüße in diesem Sinne zurück.

0: mit Queen geht's wieder zurück zum besseren Musikmix und um 8:30 jetzt gibt's das Info-Update.
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2: Mit Hannelore Plunger einen schönen Vormittag. Auf der Brenner Autobahn zwischen Klausen und Brixen sind heute Morgen zwei Lkw zusammengestoßen. Ein Fahrer wurde im Fahrzeug eingeklemmt und leicht verletzt. In Bozen kam es heute Nacht in einem Mehrfamilienhaus zu einem Brand. Ausgegangen ist der Brand von abgestellten Motorrädern und Fahrrädern im Erdgeschoss. 83 Bewohner mussten in Sicherheit gebracht werden. Rund 100 Wohnungen mehr als bisher will das WOBI jedes Jahr sanieren. Zu diesem Zweck soll eine eigene Taskforce eingesetzt werden. Und nun zum Sport. Napoli hat gestern Abend eine goldene Chance verpasst, um den zweiten Platz in der Serie A abzusichern. Das Rennen um die Champions League ist offener denn je. Napoli verlor zu Hause gegen Bologna mit 2:3. Mehr dazu im Infoblock um 9. Und nun zum Wetter. In der Früh ziehen von Nordwesten her noch einige Schauer durch. Stellenweise sinkt die Schneefallgrenze gegen 1500 Meter. Am Vormittag lockern die Wolken auf und danach scheint verbreitet die Sonne. Es weht teils kräftiger Nordwind. Die Temperaturen liegen am Nachmittag zwischen 10 und 20 Grad. Die Temperaturen zurzeit in Sechsten, St. Valentin auf der Heide und Rittnau 3 Grad und Kaltern 9 Grad.
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3: Aus der Landesverkehrsmeldezentrale begrüßt Sie Manuel Scutellaro. Guten Morgen. Auf der Brenner Autobahn in Richtung Norden zwischen Klausen und Brixen staut es ca. 2 Kilometer nach einem Unfall. Auf der Pustertaler Startstraße auf der Riggertalbrücke gibt es eine Einbahnregelung wegen Sicherungsarbeiten. In Fahrtrichtung Brixen reicht der Stau bis Fintel zurück. Und auf den Stadtzufahrten kommt es im Berufsverkehr zu Staus und Wartezeiten, wie auf der Überetscher Straße in Richtung Bozen ab St. Michael-Eppan, auf der Brenner Startstraße in Richtung Bozen zwischen Leifers und St. Jakob und zwischen St. Georgen und Bruneck. Allen unterwegs, gute und sichere Fahrt.

0: Hier ist Sandra Hofer.
1: Schönen guten Morgen. In dieser nächsten halben Stunde beschäftigen wir uns mit einer Frage. Kommt neue Gentechnik bald ohne Kennzeichnung auf unsere Teller? Wir beschäftigen uns damit, weil genau darüber beschäftigt sich auch gerade das EU-Parlament. Umwelt- und Verbraucherschützer und Schützerinnen schlagen jedoch Alarm. Sie warnen vor fehlenden Kontrollen, mangelnder Transparenz und Risiken für Landwirtschaft und Umwelt. Warum die geplante Regelung so umstritten ist und worum es bei den neuen Gentechniken überhaupt geht, gleich mehr dazu bei uns im Bericht nach Michael Jackson und Calvin Harris mit Dua Lipa im Mix.

0: Der King of Bob hier bei der Antenne um 8.41 Uhr. Schönen guten Morgen. Ohne Kennzeichnung direkt auf dem Teller. Genau darüber wird gerade in Europa diskutiert. Es geht um neue gentechnische Verfahren und eine mögliche EU-Regelung, die ganz viel verändern könnte. Kritiker und Kritikerinnen warnen vor weniger Kontrolle, Transparenz und Wahlfreiheit. Bereits Ende Mai soll das Thema im Europaparlament entschieden werden. Wir haben uns im Sinne dessen bei Silke Raffiner von der Verbraucherzentrale Südtirol informiert.
1: Die geplante neue Verordnung über Pflanzen, die mit bestimmten neuen gentechnischen Verfahren hergestellt werden, sieht vor, dass für die allermeisten dieser neuen Pflanzenzüchtungen weder ein Zulassungsverfahren noch eine Risikoprüfung noch eine Rückverfolgbarkeit bis zum Ursprung noch eine Kennzeichnung entlang der Lieferkette erforderlich sein werden. Aus unserer Sicht ist das nicht im Einklang mit dem europäischen Vorsorgeprinzip.
0: Sollte die neue Verordnung in ihrer aktuellen Form beschlossen werden, könnten sich daraus direkte Risiken und auch spürbare Konsequenzen ergeben.
1: Zum einen haben Verbraucher und Verbraucherinnen keine Wahlfreiheit mehr. Zum anderen wird es sehr schwierig werden für die gentechnikfreie Landwirtschaft. Darüber hinaus ist auch noch sehr fraglich, wie sich die möglichen Patentierungen auf die Saatgutproduktion auswirken werden.
0: Ja, und auch die Auswirkungen auf Umwelt, Ökosysteme und menschliche Gesundheit seien nicht ausreichend geklärt, wenn keine Risikoprüfung erfolgt. Die Verbraucherzentrale Südtirol, Bioland Südtirol und der Dachverband für Natur- und Umweltschutz sprechen sich deshalb klar gegen eine Deregulierung von NGT-Pflanzen aus.
1: Zu unseren Forderungen gehört natürlich die verpflichtende Kennzeichnung entlang der gesamten Lieferkette. Das bedeutet, dass auch das fertige Lebensmittel, das aus neuen NGT-Pflanzen erzeugt wird oder Zutaten aus solchen Pflanzen enthält, dass das auch entsprechend gekennzeichnet werden müsste. Nur wenn Bürger und Bürgerinnen über diese Transparenz, über diese Informationen verfügen, sind sie imstande, eine verantwortungsbewusste Entscheidung zu treffen für sich selbst, aber auch für die Umwelt und für die Gesundheit.
0: Wer die Entscheidung im Europaparlament beeinflussen möchte, kann sich an einer E-Mail-Aktion beteiligen und so direkt Kontakt zu den Abgeordneten aufnehmen. Alle Infos dazu gibt's auf der Webseite der Verbraucherzentrale Südtirol.
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Shania Twain um 9:08 am 12. Mai. Und ja, was ist ganz besonders so an diesem heutigen Tag? Ja, ganz, ganz vieles ist ganz besonders an diesem heutigen Dienstag. Wir fangen an mit dem Internationalen Tag der Pflegenden. Der wird jedes Jahr am 12. Mai gefeiert, dem Geburtstag von Florence Nightingale. Sie gilt als Begründerin der modernen Krankenpflege. Der Tag soll somit daran erinnern, wie wichtig Pflegekräfte für unsere Gesellschaft sind. Ganz egal, ob im Krankenhaus, im Altersheim oder in der mobilen Betreuung. Ohne Pflegerinnen und Pfleger würde vieles einfach, ja wirklich nicht funktionieren. Man muss es einfach so sagen. Gleichzeitig geht es heute auch darum, auf die oft schwierigen Arbeitsbedingungen aufmerksam zu machen. Lange Dienste, Personalmangel und hohe Belastung und natürlich auch mal Danke zu sagen an alle Pflegenden. Dann gibt es heute noch den Internationalen Tag der multiplen Chemikaliensensibilität. Klingt kompliziert, dahinter steckt aber eine Erkrankung, bei der Betroffene sehr empfindlich auf chemische Stoffe reagieren. Also zum Beispiel auf Parfüm, Reinigungsmittel oder bestimmte Duftstoffe. Für manche reichen schon kleine Mengen, um Beschwerden auszulösen. Und mit diesem Aktionstag wollen Betroffene und Organisationen mehr Aufmerksamkeit schaffen und zeigen, wie stark denn der Alltag eigentlich dadurch eingeschränkt sein kann. Und noch etwas ungewöhnlicher wird's mit dem National Odometer Day in den USA, also dem Tag des Kilometerzählers im Auto. Gefeiert wird der Geburtstag von William Clayton, dem Erfinder aus dem 19. Jahrhundert. Er entwickelte eine frühe Version des Wegstreckenzählers, damit Reisende besser messen konnten, wie weit sie denn überhaupt unterwegs waren. Heute zählt der Kilometerstand im Auto ganz, ganz selbstverständlich mit. Damals war das tatsächlich eine kleine Revolution. Und die feiern wir heute am 12. Mai.

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1: Waffenruhe mit Iran so schwach wie noch nie. LKW-Unfall auf der Brenner Autobahn. Das Wetter heute in Südtirol, es bessert sich.
0: Redakteurin im Studio Hannelore Plunger.
1: Einen schönen guten Morgen. Die Waffenruhe im Krieg mit dem Iran hängt laut US-Präsident Trump nur noch am seidenen Faden. Grund dafür sei der dumme Vorschlag Teherans zur Beendigung des Krieges, sagte er in Washington. Aufgrund dessen sei die Waffenruhe so schwach wie nie. Trump sagte, der Iran habe sich zunächst bereit erklärt, dass die USA das angereicherte Uran außer Landes schafften. Aber sie haben ihre Meinung geändert. Dennoch sei eine diplomatische Lösung weiterhin möglich. Der Iran wies einem Bericht zufolge Trumps Aussagen zurück. Das Verhandlungsteam habe nicht zugestimmt, das hoch angereicherte Uran außer Landes zu schaffen. Wichtige Medikamente sollen künftig vermehrt in der EU hergestellt werden. Unterhändler von Europaparlament und Mitgliedstaaten haben sich darauf geeinigt, dass die Produktion von Arzneimitteln leichter mit öffentlichen Geldern unterstützt werden kann. Außerdem sollen sich mehrere Länder zusammenschließen können und gemeinsam wichtige Medikamente beschaffen. Ziel ist, die Abhängigkeit von Produkten etwa aus Asien zu verringern. Patienten sollten sich keine Sorgen darüber machen müssen, ob wichtige Medikamente wie Antibiotika in ihrer Apotheke verfügbar sind. In den vergangenen Jahren hatte es mitunter Engpässe etwa bei Antibiotika oder Fiebersäften für Kinder gegeben. Heute beginnen die 79. internationalen Filmfestspiele in Cannes. Bei der Eröffnungsgala am Abend soll Hollywood-Regisseur Peter Jackson eine goldene Ehrenpalme bekommen. Der Neuseeländer schuf mit der Trilogie Der Herr der Ringe einen Kinoblockbuster. In Cannes gehen 22 Filme ins Rennen um die goldene Palme. Darunter sind 3 deutschsprachige Streifen. Auf der Brenner Autobahn zwischen Klausen und Brixen sind heute Morgen 2 Lkw zusammengestoßen. Ein Fahrer musste aus dem Lkw befreit werden. Er erlitt dabei nur leichte Verletzungen. Auf der Nordspur kam es infolgedessen zu Verkehrsbehinderungen. In Bozen kam es heute Nacht in einem Mehrfamilienhaus zu einem Brand. Ausgegangen ist der Brand gegen 3 Uhr früh von abgestellten Motorrädern und Fahrrädern im Erdgeschoss. 33

0: von 13 Wobi-Technikern, die jeweils rund 25 Wohnungen gleichzeitig begleiten. Das waren die aktuellen Themen zur Stunde.
1: Zur vollen Stunde blicken wir auch zum Wetter. Heute mit Meteorologe Günther Geier. Er verrät uns, wie es wettertechnisch wird und wie es weitergeht.
2: Jetzt in der Früh ziehen von Nordwesten her noch einige Schauer durch. Stellenweise liegt die Schneefallgrenze bei 1500 Metern. Am Vormittag lockern die Wolken mit teils kräftigem Nordwind auf und danach scheint verbreitet die Sonne. Die Temperaturen bleiben aber gedämpft mit Höchstwerten von 10 bis knapp 20 Grad. Auf den Bergen 2000 Metern Werte um minus 1 Grad. Morgen geht es recht sonnig weiter. In der Früh ist es kalt, in höher gelegenen Tälern über 1000 Metern ist auch Morgenfrost zu erwarten. Am Nachmittag dann Höchstwerte bis 21 Grad. Am Donnerstag und Freitag wird es wieder unbeständiger mit einigen Regenschauern. Die Schneefallgrenze sinkt am Freitag zum Teil unter 1500 Meter Höhe.
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4: Aus der Landesverkehrsmeldezentrale begrüßt Sie Renate Stauder. Auf der Brennerautobahn in Richtung Norden zwischen Klausen und Brixen kommt es zu Behinderung nach einem Unfall. Der Stau löst sich langsam auf. Auf der Bustertaler Staatsstraße auf der Rickertalbrücke Einbahnregelung wegen Sicherungsmaßnahmen. Es gibt Staus in beiden Richtungen. Auf der Schnellstraße Mebo in Richtung Bozen im Bereich der Ein- und Ausfahrt Meran Zentrum ist wegen Arbeiten von 8.30 Uhr bis 17 Uhr noch eine Fahrspur befahrbar. Gute Fahrt!
3: 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Und hier ist Sandra Hofer.
1: Schönen guten Morgen, schönen Dienstag ins Land. Das war's mit News, Wetter und Verkehr um Punkt. Alles Wichtige. Jetzt geht's bei uns direkt weiter. Mit Musik, Infos und allem, was euch durch den Tag begleitet. Guten Start, kommt gut rein.

0: wie passen Ed Sheeran und Sport zusammen? Eigentlich weiß ich das nicht genau. Nur was ich weiß, ist, dass jetzt bei uns Sport angesagt ist. Direkt nach Ed Sheeran.
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0: Hannelore Plungau um 13 Minuten nach 9.
2: Einen schönen guten Morgen. Napoli hat gestern Abend eine goldene Chance verpasst, um den zweiten Platz in der Serie A abzusichern. Das Rennen um die Champions League ist jetzt offener denn je. Napoli verlor zu Hause gegen Bologna, das keine Chancen mehr auf einen europäischen Platz hatte, mit 2:3. Durch die Niederlage ist der Vorsprung des amtierenden Meisters auf den fünften Platz, den Roma innehat, auf 3 Punkte geschmolzen. Milan hat auf Rang 4 ebenfalls 67 Zähler auf dem Konto. Ein Platz davor ist Juventus klassiert. Sogar Como auf Platz 6 kann sich noch für die Champions League qualifizieren. Der FC Südtirol muss erstmals in seiner Serie B-Geschichte in den Playouts um den Klassenerhalt kämpfen. Dort wartet am Freitagabend mit Bari ein ehemaliger Erstligist. Nur 1:07 hat Jannik Sinner für den Einzug ins Achtelfinale beim ATP-Turnier in Rom gebraucht. Der Weltranglistenerste bezwang den Australier Alexei Popirin mit 6-2, 6-0. Im Achtelfinale trifft der Sechster heute nach 15 Uhr auf seinen Landsmann Andrea Pellegrino. Gestern setzte sich die Nummer 155 der Welt gegen Francis Tiafoe mit 7-6, 6-1 durch. Gestern Abend unterlag Flavio Cobolli dem Argentinier Tirante mit 3-6 und 4-6. Der internationale Skiverband FIS hat nun den provisorischen Kalender vorgestellt. Er sieht erneut zahlreiche Rennen in Südtirol vor. Sowohl bei den Damen als auch bei den Herren sind Rennen in Südtirol seit Jahren fest im Kalender verankert. Federica Brignone und Co. gastieren regelmäßig in St. Vigil. Dominik Baris und Co. sind hingegen traditionell vor Weihnachten in Grün und im Gardatal zu Gast. Daran ändert sich auch in der neuen Saison nichts. Italiens Eishockey-Nationalmannschaft testet heute Abend in Varese gegen Großbritannien ein letztes Mal. Es ist das 7. Vorbereitungsspiel in den letzten 26 Tagen. Am 15. Mai beginnt die WM in der Schweiz. Der HC Pustertal hat gestern seine ersten Personalentscheidungen für die neue Saison bekannt gegeben. Goalie Eddie Pasquale, die Verteidiger Lauritzen Osmanski sowie die Stürmer Rüschhoff, Bolby und Baldro werden auch künftig dabei sein. Ebenfalls an Bord bleiben Daniel Glierer, Lippon und Alex Irulo. Kapitän Raphael Andergassen verlässt den HC Pustertal und kehrt zu seinem Heimatverein SV Kaltern zurück. Nach mehr als 11 Jahren verlässt er den HC Pustertal. Das war's vom Sport.
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2: 6:30, jetzt kommt Billie Eilish mit Bad Guy. Live natürlich und aufgenommen beim Austin City Limits in Texas. Das ist eine der bekanntesten Live-Musikreihen in den USA. Austin City Limits bringt seit Jahrzehnten große internationale Künstler und Künstlerinnen auf die Bühne und zeichnet ihre Konzerte komplett und professionell natürlich auf. Und genau diese besondere Live-Atmosphäre, die hört man auch bei diesem Auftritt.

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0: halb zehn.
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2: Mit Anne-Lore Plunger einen schönen guten Morgen. Auf der Brenner Autobahn zwischen Klausen und Brixen sind heute Morgen zwei Lkw zusammengestoßen. Ein Fahrer wurde im Fahrzeug eingeklemmt und leicht verletzt. Der heutige internationale Tag der Pflegenden ist Anlass, den Pflegekräften in Südtirol Danke zu sagen. Der Verband der Seniorenwohnheime würdigt alle, die sich täglich mit großem Einsatz, Fachkompetenz und Verantwortung um ältere und pflegebedürftige Menschen kümmern. Im regionalen Zugverkehr ist es gestern Abend zu Zugausfällen auf der Strecke Meran-Bozen und Bozen-Brenner gekommen. Zwischen Meran und Brenner fielen mehrere Fahrten wegen eines Blitzeinschlags aus. Und nun zum Sport. Napoli hat gestern Abend eine Chance verpasst, um den zweiten Platz in der Serie A abzusichern. Das Rennen um die Champions League ist jetzt offener denn je. Napoli verlor zu Hause gegen Bologna mit 2:3. Mehr dazu im Infoblock um 10. Und nun zum Wetter. Am Vormittag lockern die Wolken auf und danach scheint verbreitet die Sonne. Es weht teils kräftiger Nordwind. Die Temperaturen liegen am Nachmittag zwischen 10 und 20 Grad. Die Temperaturen zurzeit in Toblach 4 Grad, Naturns 14, Pansol 11 und Vilnius 5 Grad.
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3: Aus der Landesverkehrsmeldezentrale begrüßt Sie Renate Stauder. Auf der Brenner Autobahn in Richtung Norden zwischen Klausen und Brixen kommt es zu Behinderung nach einem Unfall. Der Stau löst sich langsam auf. Auf der Pustertaler Staatsstraße auf der Rickertalbrücke Einbahnregelung wegen Sicherungsmaßnahmen. Es gibt Staus in beiden Richtungen. Auf der Schnellstraße Mebo in Richtung Bozen im Bereich der Ein- und Ausfahrt Meran Zentrum ist wegen Arbeiten von 8.30 Uhr bis 17 Uhr noch eine Fahrspur befahrbar. Gute Fahrt!
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0: und Sandra Hofer, Heuler Griesdenk. Weiter geht's jetzt mit einem echten Pop-Klassiker von Taylor Swift: Style. Der Song stammt aus ihrem Album 1989 und zeigt ziemlich gut ihren Wechsel vom Country zum Popstar. Mit lässigen Beats und dem typischen 80er-Jahre-Sound geht dieser Song sofort rein ins Ohr und erzählt von dieser einen Beziehung, die einfach nie ganz vorbei ist.

0: Dienstag in der Früh, 20 Minuten vor 10. Habt ihr euch da schon einen Plan für den Feierabend zurechtgelegt?
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0: Vorne mit Simon Waldner. Guten Morgen.
4: Einen schönen guten Morgen, Sandra. Ja, auch heute zum Dienstag ist ein bisschen was los in Brixen. Da verwandelt sich auch heute Abend die ganze Stadt weiterhin in ein riesiges Kunstwerk unter freiem Himmel. Das Brixen Water Light Festival. Dabei treffen Lichtinstallationen, Projektionen und Klangwelten auf Wasser. Ab 21 Uhr einfach durch die Altstadt in Brixen schlendern. Weiter geht's nach Lana. Dort bringt die Volksbühne heute die Komödie Im Himmel ist kein Zimmer frei auf die Bühne. Nach einem Autounfall landet die Hauptfigur plötzlich nämlich im Himmel. Nur leider ist dort gerade Chaos angesagt. Ab 20 Uhr im Raiffeisenhaus in Lana Abend. Ein Theaterabend voller Verwechslungen, schräger Situationen und zum himmlischen Durcheinander. Und auch fürs Kino haben wir heute noch einen tollen Tipp für euch. Im Filmclub in Bozen, da läuft heute die reichste Frau der Welt. Da steht Marianne im Mittelpunkt, reich, erfolgreich und eine der mächtigsten Frauen der Welt. Ihr geordnetes Luxusleben beginnt allerdings zu kippen, als sie in einem Pariser Fotografen sich versieht, der plötzlich immer mehr Einfluss auf sie bekommt. Zwischen Geld, Familie und Kontrolle und öffentlicher Aufmerksamkeit entsteht ein Machtkampf, der immer größere Kreise zieht. Heute 17.30 Uhr die reichste Frau der Welt im Filmclub in Bozen.
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0: 9:45 und es hat schon wieder etwas zugezogen. Schönen guten Morgen aus diesem Sinn an Günter Geier.
1: Guten Morgen.
0: Weil er ist jetzt für uns da und spricht mit uns ein bisschen über das aktuelle Wetter. Deshalb, Günther, kommt heute überall die Sonne so richtig schön zum Vorschein oder wie schaut's aus?
1: Ja, derzeit gibt es noch einige Schauer, die von Nordwesten her hereinziehen. Die Schneefallgrenze, die liegt stellenweise bei 1500 Meter.
0: Okay.
1: Am Vormittag lockern die Wolken mit kräftigem Nordwind aber auf und danach scheint verbreitet die Sonne.
0: Und wie schaut's mit den Temperaturen aus?
1: Ja, die bleiben heute eher gedämpft. Wir erwarten Höchstwerte in den Tälern von 10 bis knapp 20 Grad. Und kalt ist es auch auf den Bergen. In 2000 Metern Werte um minus 1 Grad.
0: Und in den kommenden Tagen, was erwartet uns denn da wettertechnisch gesehen?
1: Ja, morgen geht es recht sonnig weiter. In der Früh ist es aber kalt und auch am Nachmittag Höchstwerte bis 21 Grad.
0: Mhm.
1: Am Donnerstag und Freitag wird es dann wieder unbeständiger mit einigen Regenschauern. Und die Schneefallgrenze, die sinkt am Freitag zum Teil unter 1500 Metern.
0: Vielen Dank.

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Charlie XCX war das und die Antenne ist das um 6:06. Schönen guten Morgen. Das war's auch schon wieder von uns. Also vom schönen guten Morgen geht's zum schönen restlichen Tag noch. Gerne morgen wieder einschalten, dann ohne Fahrradschluss knacken, denn das wurde jetzt endlich geknackt. 6:30 bis 10 sind wir jeden Tag für euch da. Schönen restlichen Dienstag. Tschüss und macht's es gut.

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1: EU will Produktion von Medikamenten in Europa fördern. LKW-Unfall auf der Brenner-Autobahn. Das Wetter heute in Südtirol, es bessert sich.
0: Redakteurin im Studio, Hannelore Plunger.
1: Einen schönen Vormittag. Wichtige Medikamente sollen künftig vermehrt in der EU hergestellt werden. Unterhändler vom Europaparlament und Mitgliedstaaten haben sich darauf geeinigt, dass die Produktion von Arzneimitteln leichter mit öffentlichen Geldern unterstützt werden kann. Außerdem sollen sich mehrere Länder zusammenschließen können und gemeinsam wichtige Medikamente beschaffen. Ziel ist, die Abhängigkeit von Produkten etwa aus Asien zu verringern. Patienten sollten sich keine Sorgen darüber machen müssen, ob wichtige Medikamente wie Antibiotika in ihrer Apotheke verfügbar sind. In den vergangenen Jahren hatte es mitunter Engpässe etwa bei Antibiotika oder Fiebersäften für Kinder gegeben. Bei neuen israelischen Luftangriffen im Süden des Libanon trotz Waffenruhe sind mindestens 6 Menschen getötet worden. 7 weitere Menschen wurden zudem bei den Angriffen in der Nacht auf heute verletzt. Getroffen wurde ein Haus in der Stadt Kfar Dunin. Die israelische Armee äußerte sich zunächst nicht zu den Angriffen. Israel hat die neuen EU-Sanktionen gegen gewalttätige israelische Siedler im Westjordanland scharf kritisiert. Regierungschef Netanyahu sprach von moralischem Bankrott. Die EU stelle eine falsche Symmetrie zwischen israelischen Bürgern und Hamas-Terroristen her. Israels rechtsextremer Sicherheitsminister Gwir warf der Europäischen Union zudem Antisemitismus vor. Die EU-Außenminister hatten sich darauf verständigt, neben Hamas-Vertretern auch 7 Siedler oder Siedlerorganisationen auf die Sanktionsliste zu setzen. Seit Beginn des Iran-Kriegs ist die Zahl der Gewalttaten durch radikale Siedler im Westjordanland nochmal gestiegen. Auf der Brenner-Autobahn zwischen Klausen und Brixen sind heute Morgen 2 Lkw zusammengestoßen. Ein Fahrer musste aus dem Lkw befreit werden, er erlitt dabei nur leichte Verletzungen. Auf der Nordspur kam es infolgedessen zu Verkehrsbehinderungen. Der heutige internationale Tag der Pflegenden ist Anlass, den Pflegekräften in Südtirol Danke zu sagen. Der Verband der Seniorenwohnheime würdigt heute all jene, die sich täglich mit großem Einsatz, Fachkompetenz und Verantwortung um ältere und pflegebedürftige Menschen kümmern. Der demografische Wandel stellt Südtirol vor große Herausforderungen. Der Bedarf an professioneller Pflege wird in den kommenden Jahren weiter steigen. Bis 2030 braucht es 1000 zusätzliche Fachkräfte in der Betreuung und Pflege. Circa 400 Mitarbeiter gehen bis dahin in Pension. Um dieser Entwicklung zu begegnen, braucht es weiterhin nachhaltige Investitionen in Ausbildung, Nachwuchsförderung und attraktiv gestaltete Pflegeberufe. Es ist wichtig, junge Menschen für diesen Beruf zu begeistern und erfahrene Pflegekräfte im Beruf zu halten. Im regionalen Zugverkehr ist es gestern Abend zu Zugausfällen auf der Strecke Meran-Bozen und Bozen-Brenner gekommen. Zwischen Meran und Brenner fielen mehrere Fahrten wegen eines Blitzeinschlags am Bahnhof Simonskron aus. Wegen fehlendem Rollmaterials mussten auch einige Verbindungen zwischen Bozen und Brenner gestrichen werden. Am Sonntag, 17. Mai, kommt es aufgrund von planmäßigen Instandhaltungsarbeiten entlang der Bahnstrecke zu Einschränkungen im Bahnverkehr im Pustertal.
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1: Napoli hat gestern Abend eine goldene Chance verpasst, um den zweiten Platz in der Serie A

0: Platz 6 kann sich noch für die Champions League qualifizieren. Das waren die aktuellen Themen zur Stunde.
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0: Am Vormittag lockern die Wolken auf und danach scheint verbreitet die Sonne. Es weht teils kräftiger Nordwind. Die Temperaturen liegen am Nachmittag zwischen 10 und 20 Grad. Die Wettervorschau. Am Mittwoch ziehen einige hohe Wolkenfelder durch. Im Tagesverlauf gibt es aber auch längere sonnige Abschnitte. Nach einem kalten Morgen steigen die Temperaturen auf Höchstwerte bis 21 Grad. Am Donnerstag wechseln zunächst Sonne und Wolken. Im Tagesverlauf entstehen über Südtirol verteilt einige Regenschauer. Am Freitag geht es mit vielen Wolken und einigen Niederschlägen weiter. Die Schneefallgrenze sinkt zum Teil unter 1500 Meter. Am Samstag geht es voraussichtlich wechselhaft und kühl weiter.
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2: Daniel Hofer begrüßt Sie aus der Landesverkehrsmeldezentrale. Auf der Pustertaler Staatsstraße auf der Rickertalbrücke Einbahnregelung wegen Sicherungsmaßnahmen. Rechnen Sie mit ausgedehnten Staus, vor allem in Fahrtrichtung Brixen ab Fintel. Einbahnregelungen wegen Arbeiten gibt es unter anderem auch auf der Staatsstraße im oberen Finchgau bei Schloderns, auf der Landesstraße Völskastel-Roth bei St. Konstantin sowie bei Seis und auf der Staatsstraße Klausen-Bondives bei Klausen. Auf der Schnellstraße Meran-Bozen ist in Fahrtrichtung Bozen im Bereich der Ein- und Ausfahrt Meran-Zentrum wegen Arbeiten jeweils nur eine Fahrspur befahrbar. Kommen Sie gut voran.
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1: Mit Hannelore Plunger einen schönen Vormittag. Eine Kaltfront hat Südtirol-Gewitter mit 230 Blitzen gebracht, aber auch einen Wintereinbruch in den Bergen und bis in die höheren Täler. Pünktlich zu den Eisheiligen ist es heuer also deutlich kühler geworden. Im regionalen Zugverkehr ist es gestern Abend zu Zugausfällen auf der Strecke Meran-Bozen und Bozen-Brenner gekommen. Zwischen Meran und Brenner fielen mehrere Fahrten wegen eines Blitzeinschlags aus. Der heutige internationale Tag der Pflegenden ist Anlass, den Pflegekräften in Südtirol Danke zu sagen. Der Verband der Seniorenwohnheime würdigt heute all jene, die sich täglich mit großem Einsatz, Fachkompetenz und Verantwortung um ältere und pflegebedürftige Menschen kümmern. Und nun zum Sport Italiens. Eishockey-Nationalmannschaft testet heute Abend in Varese gegen Großbritannien ein letztes Mal. Es ist das 7. Vorbereitungsspiel in den letzten 26 Tagen. Mehr dazu in den Nachrichten zur vollen Stunde. Und nun zum Wetter. Am Vormittag lockern die Wolken auf und danach scheint verbreitet die Sonne. Es weht teils kräftiger Nordwind. Die Temperaturen liegen am Nachmittag zwischen 10 und 20 Grad. Die Temperaturen zurzeit in Antholz 4 Grad, Saluen 14, Jenesien 9 und Schlanders 13 Grad.
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2: Daniel Hofer begrüßt Sie aus der Landesverkehrsmeldezentrale. Auf der Pustertaler Staatsstraße auf der Rickertalbrücke Einbahnregelung wegen Sicherungsmaßnahmen. Rechnen Sie mit ausgedehnten Staus, vor allem in Fahrtrichtung Brixen ab Fintel. Einbahnregelungen wegen Arbeiten gibt es unter anderem auch auf der Staatsstraße im oberen Finchgau bei Schloderns, auf der Landesstraße Völskastel-Roth bei St. Konstantin sowie bei Seis und auf der Staatsstraße Klausen-Pontives bei Klausen. Auf der Schnellstraße Meran-Bozen ist in Fahrtrichtung Bozen im Bereich der Ein- und Ausfahrt Meran-Zentrum wegen Arbeiten jeweils nur eine Fahrspur befahrbar. Kommen Sie gut voran.

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2: Druck aufs Dharma wächst. Pünktlich zu den Eisheiligen ist es deutlich kühler geworden. Das Wetter heute in Südtirol, es bessert sich.
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2: Einen schönen Vormittag. Nach dem Wahldebakel seiner Labour-Partei gerät der britische Premierminister Starmer immer mehr unter Druck. Innenministerin Mahmood soll ihm geraten haben, einen Zeitplan für seinen Rücktritt vorzulegen. Auch Außenministerin Cooper habe dem Regierungschef einen Rücktritt nahegelegt. Nun soll Starmer vor einer Kabinettssitzung heute seine Optionen abwägen. Es gebe im Kabinett derzeit unterschiedliche Ansichten darüber, wie es weitergehen soll und was im besten Interesse von Partei und Land ist, sagte ein Kabinettsminister dem Guardian. Der Iran-Krieg geht von seinem Beginn an mit großer Disruption auf dem internationalen Energiemarkt einher. Vom explodierenden Ölpreis profitieren nicht nur Ölkonzerne. Auch die Green-Tech-Branche kann mit ihren Batterien, Solarpanelen und E-Autos punkten. Besonders China fand hier neue, energiehungrige Kunden. Beim Eurovision Song Contest steht am Abend das erste Halbfinale in Wien an. Künstlerinnen und Künstler aus 15 Ländern kämpfen dabei um den Einzug ins Finale am Samstag. Mit dabei sind unter anderem Linda Lampenius und Beat Barkonnen aus Finnland, die als Favoriten gehandelt werden. Als Kandidat fürs Weiterkommen gilt auch der israelische Sänger Betan. Aus Protest gegen das Vorgehen Israels im Gazastreifen boykottieren heuer 5 Länder den ESC. Eine Kaltfront hat Südtirol Gewitter mit 230 Blitzen gebracht, aber auch einen Wintereinbruch in den Bergen und bis in die höheren Täler. Pünktlich zu den Eisheiligen ist es deutlich kühler geworden. Die Eisheiligen werden laut Bauernregeln mit einem Kälteeinbruch im Mai verbunden. In den nächsten Tagen ist auch Morgenfrost zu erwarten. Am Donnerstag und Freitag gibt es weitere Niederschläge und Schnee bis unter 1500 Meter. Im regionalen Zugverkehr ist es gestern Abend zu Zugausfällen auf der Strecke Meran-Bozen und Bozen-Brenner gekommen. Zwischen Meran und Brenner fielen mehrere Fahrten wegen eines Blitzeinschlags am Bahnhof Simonskron aus. Wegen fehlendem Rollmaterials mussten auch einige Verbindungen zwischen Bozen und Brenner gestrichen werden. Am Sonntag, 17. Mai, kommt es aufgrund von planmäßigen Instandhaltungsarbeiten entlang der Bahnstrecke zu Einschränkungen im Bahnverkehr im Pustertal. Die Bahnlinie ist zwischen Franzensfeste und Innichen sowie zwischen Innichen und Siljan gesperrt. Der heutige internationale Tag der Pflegenden ist Anlass, den Pflegekräften in Südtirol Danke zu sagen. Der Verband der Seniorenwohnheime würdigt heute all jene, die sich täglich mit großem Einsatz, Fachkompetenz und Verantwortung um ältere und pflegebedürftige Menschen kümmern. Der demografische Wandel stellt Südtirol vor große Herausforderungen. Der Bedarf an professioneller Pflege wird in den kommenden Jahren weiter steigen. Bis 2030 braucht es ca. 1000 zusätzliche Fachkräfte in der Betreuung und Pflege. Ca. 400 Mitarbeiter gehen bis dahin in Pension. Um dieser Entwicklung zu begegnen, braucht es weiterhin nachhaltige Investitionen in Ausbildung, Nachwuchsförderung und attraktiv gestaltete Pflegeberufe. Es ist wichtig, junge Menschen für diesen Beruf zu begeistern.
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2: Italiens Eishockey-Nationalmannschaft testet heute Abend in Varese gegen Großbritannien ein letztes Mal. Es ist das 7. Vorbereitungsspiel in den letzten 26 Tagen. Am 15. Mai beginnt die WM in der Schweiz. Das waren die aktuellen Themen zur Stunde.
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2: Am Vormittag lockern die Wolken auf und danach scheint verbreitet die Sonne. Es weht teils kräftiger Nordwind. Die Temperaturen liegen am Nachmittag zwischen 10 und 20 Grad. Die Wettervorschau. Am Mittwoch ziehen einige hohe Wolkenfelder durch. Im Tagesverlauf gibt es aber auch längere sonnige Abschnitte. Nach einem kalten Morgen steigen die Temperaturen auf Höchstwerte bis 21 Grad. Am Donnerstag wechseln zunächst Sonne und Wolken. Im Tagesverlauf entstehen über Südtirol verteilt einige Regenschauer. Am Freitag geht es mit vielen Wolken und einigen Niederschlägen weiter. Die Schneefallgrenze sinkt zum Teil unter 1500 Meter. Am Samstag geht es voraussichtlich wechselhaft und kühl weiter.
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0: Schönen Vormittag aus der Landesverkehrsmeldezentrale. Ich bin Manuel Scutellaro. Auf der Pustertaler Stadtstraße auf der Riggertalbrücke gibt es eine Einbahnregelung wegen Sicherungsarbeiten. In Fahrtrichtung Brixen reicht der Stau bis Fintel zurück. Und die Gemeindestraße Lenkstein-Barbian bleibt täglich von 8 bis 17 Uhr wegen Feldsicherungsarbeiten gesperrt. Soweit aktuelle Meldungen. Gute Fahrt!

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1: Mit Hannelore Plunger einen schönen Tag. Eine Kaltfront hat Südtirol Gewitter mit 230 Blitzen gebracht, aber auch einen Wintereinbruch in den Bergen und bis in die höheren Täler. Im Burggrafenamt hat es gehagelt, besonders aus dem Arntal, Ridnaun und den Dolomiten werden winterliche Verhältnisse gemeldet. Vor kurzem hat der Südtiroler Landtag zum Thema Anreize für längeres Arbeiten im Alter einen Begehrensantrag mehrheitlich angenommen. Nun sieht der Wirtschaftsverband HDS dazu eine konkrete Lösung vor. Dieser arbeitet aktuell gemeinsam mit Senator Durnwalder an einem entsprechenden Gesetzesvorschlag. Ziel ist es, dem zunehmenden Arbeitskräftemangel gezielt entgegenzuwirken. Mit 3. August wird in Italien eine weitreichende Neuerung im Bereich der Identitätsdokumente schlagend. Die klassische Papieridentitätskarte verliert ihre Gültigkeit und es wird verpflichtend, eine elektronische Identitätskarte zu besitzen. Und nun zum Sport. 24 Stunden nach seinem dominanten Sieg gegen Alexei Popirin steht Jannik Sinner beim Masters 1000 Turnier von Rom erneut im Einsatz. Sein Achtelfinalgegner ist heute Andrea Pellegrino. Mehr dazu in den Nachrichten zur vollen Stunde. Und nun zum Wetter. Am Nachmittag scheint verbreitet die Sonne mit ein paar harmlosen Wolken. In vielen Tälern weht teils kräftiger Nordwind. Die Höchstwerte erreichen 10 bis 20 Grad. Die Temperaturen zurzeit in Bozen 15 Grad, Meran 16, Brixen 14, Bruneck 11 und Sterzing 8 Grad.
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2: Schönen Vormittag aus der Landesverkehrsmeldezentrale. Ich bin Manuel Scutellaro. Auf der Pustertaler Staatsstraße auf der Riggertalbrücke gibt es eine Einbahnregelung wegen Sicherungsarbeiten. In Fahrtrichtung Brixen reicht der Stau bis Fintel zurück. Und die Gemeindestraße Lenkstein-Barbian bleibt täglich von 8 bis 17 Uhr wegen Feldsicherungsarbeiten gesperrt. Soweit aktuelle Meldungen. Gute Fahrt!
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0: Lösung vor. Dieser arbeitet aktuell gemeinsam mit Senator Meinhard Dornwalder an einem entsprechenden Gesetzesvorschlag. Ziel ist es, dem zunehmenden Arbeitskräftemangel gezielt entgegenzuwirken. HDS-Präsident Philipp Moser.
1: Hier braucht es eine Regelung. Unser Vorschlag ist, diese Regelung gilt nur in Provinzen, die maximal eine Arbeitslosigkeit von 3,5% haben. Und dort soll es möglich sein, dass Menschen, die weiterarbeiten, nach Eintritt in die Pension nicht mehr in die IMS einzahlen, sondern diese Summe, und das macht bei uns circa 33% aus, dass diese Summe brutto auf den Lohnstreifen kommt.
0: Eine Kaltfront hat Südtirol Gewitter mit 230 Blitzen gebracht, aber auch einen Wintereinbruch in den Bergen und bis in die höheren Täler. Besonders aus dem Arntal, aus Ridnaun und den Dolomiten werden winterliche Verhältnisse gemeldet. Pünktlich zu den Eisheiligen ist es deutlich kühler geworden. Die Eisheiligen werden laut Bauernregeln mit einem Kälteeinbruch im Mai verbunden. Mit 3. August wird in Italien eine weitreichende Neuerung im Bereich der Identitätsdokumente schlagend. Die klassische Papieridentitätskarte verliert ihre Gültigkeit und es wird verpflichtend, eine elektronische Identitätskarte zu besitzen. Kunde Bauhofer von der Verbraucherzentrale informiert.
2: Die bekommt man bei der eigenen Gemeinde. Es braucht ein aktuelles Passbild, die alte Identitätskarte und die Steuernummer. Wichtig, in den meisten Gemeinden braucht es eine Terminvereinbarung. Die neue elektronische Identitätskarte ist nicht nur ein Ausweisdokument, sie ist auch eine richtige elektronische Identität. Das heißt, sie kann den SPID ersetzen. Dabei ist die sogenannte GE kostenlos, wohingegen der SPID bei den meisten Anbietern seit heuer Kosten mit sich bringt.
0: Der heutige internationale Tag der Pflegenden ist Anlass, den Pflegekräften in Südtirol Danke zu sagen. Der Bedarf an professioneller Pflege wird in den kommenden Jahren weiter steigen. Martina Ladurna, die Präsidentin des Verbandes der Seniorenwohnheime.
3: Die größte Herausforderung ist sicher der demografische Wandel und damit verbunden der steigende Bedarf an Pflege und Betreuung. Bis 2030 werden wir ca. 1050 zusätzliche Fachkräfte in der Betreuung und Pflege in unseren Seniorenwohnheimen benötigen. Und hier brauchen wir eine nachhaltige Investition in Ausbildung, in Nachwuchsförderung und attraktiv gestaltete Pflegeberufe, um auch in Zukunft die Pflege und Betreuung in unseren Seniorenwohnheimen sichern und garantieren zu können.
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0: 24 Stunden nach seinem dominanten Sieg gegen Alexei Popirin steht Jannik Sinner beim Masters 1000 Turnier von Rom erneut im Einsatz. Sein Achtelfinalgegner ist heute Andrea Pellegrino. Für Pellegrino ist es bereits die 6. Partie in Rom, da er sich zunächst für das Hauptfeld qualifizieren musste. In der 3. Runde schlug er Francis Tiafoe mit 7-6-6-1. Zuvor profitierte er unter anderem von der verletzungsbedingten Aufgabe von Arthur Fils. Das waren die aktuellen Themen zur Stunde.
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0: Am Nachmittag scheint verbreitet die Sonne mit ein paar harmlosen Wolken. In vielen Tälern weht teils kräftiger Nordwind. Die Höchstwerte erreichen 10 bis 20 Grad. Die Wettervorschau. In Südtirol scheint morgen überwiegend die Sonne und am Himmel ziehen nur ein paar harmlose Wolken durch. In der Früh ist es kalt, am Nachmittag Höchstwerte bis 22 Grad. Am Donnerstag überwiegen die Wolken und im Tagesverlauf entstehen über Südtirol verteilt einige Regenschauer. Am Freitag geht es mit vielen Wolken und einigen Niederschlägen weiter. Die Schneefallgrenze sinkt zum Teil unter 1500 Meter. Am Samstag bleibt es voraussichtlich unbeständig mit einigen Niederschlägen. Es ist weiterhin kühl.

0: Brücke, Einbahnregelung wegen Sicherungsmaßnahmen. Es gibt Staus in beiden Richtungen. In der Gemeinde Ritten ist die Gemeindestraße Lengstein-Warbian im Bereich Benzel und Dicktelegraben von 8 Uhr bis 17 Uhr wegen Felssicherungsarbeiten gesperrt. Gute Fahrt!
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1: Mit Hannelore Plunger einen schönen Tag. Vor kurzem hat der Südtiroler Landtag zum Thema Anreize für längeres Arbeiten im Alter einen Begehrensantrag mehrheitlich angenommen. Nun sieht der Wirtschaftsverband HDS dazu eine konkrete Lösung vor. Dieser arbeitet aktuell gemeinsam mit Senator Dornwalder an einem entsprechenden Gesetzesvorschlag. Mit 3. August wird in Italien eine weitreichende Neuerung im Bereich der Identitätsdokumente schlagend. Die klassische Papier-Identitätskarte verliert ihre Gültigkeit und es wird verpflichtend, eine elektronische Identitätskarte zu besitzen. Gesunde Pflanzen sind eine wesentliche Voraussetzung für die Sicherung unserer Lebensgrundlage. Das Kompetenzzentrum für Pflanzengesundheit der Uni Bozen nutzt den heutigen internationalen Aktionstag, um gemeinsam mit dem Versuchszentrum Leimburg Einblicke in die Forschung auf lokaler Ebene zu geben und Raum für Austausch zu Themen rund um die Pflanzengesundheit zu schaffen. Und nun zum Sport. 24 Stunden nach seinem dominanten Sieg gegen Alexei Popirin steht Jannik Sinner beim Masters 1000 Turnier von Rom erneut im Einsatz. Sein Achtelfinalgegner ist heute Andrea Pellegrino. Mehr dazu in den Nachrichten zur vollen Stunde. Und nun zum Wetter. Am Nachmittag scheint verbreitet die Sonne mit ein paar harmlosen Wolken. In vielen Tälern weht teils kräftiger Nordwind. Die Höchstwerte erreichen 10 bis 20 Grad. Die Temperaturen zurzeit in Auer 16 Grad, Laas 11, Sand in Daufers 10 und Pfalz 5 Grad.
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2: Aus der Landesverkehrsmeldezentrale begrüßt Sie Renate Stauder. Auf der Brennerautobahn in Richtung Norden ist die Ausfahrt Brennerdorf bis 15 Uhr gesperrt. Auf der Pustertaler Staatsstraße auf der Rickertalbrücke Einbahnregelung wegen Sicherungsmaßnahmen. Es gibt Staus in beiden Richtungen. In der Gemeinde Ritten ist die Gemeindestraße Lengstein-Barbian im Bereich Benzel und Dicktelegraben von 8 Uhr bis 17 Uhr wegen Felssicherungsarbeiten gesperrt. Gute Fahrt!
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1: Aus der Landesverkehrsmeldezentrale begrüßt Sie Renate Stauder. Auf der Brenner Autobahn in Richtung Norden ist die Ausfahrt Brennerdorf bis 15 Uhr gesperrt. Auf der Pustertaler Staatsstraße auf der Rickertalbrücke Einbahnregelung wegen Sicherungsmaßnahmen. Es gibt Staus in beiden Richtungen. In der Gemeinde Ritten ist die Gemeindestraße Lengstein-Barbian im Bereich Benzel und Dicktelegraben von 8 Uhr bis 17 Uhr wegen Felssicherungsarbeiten gesperrt. Gute Fahrt!
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1: Nach Kabinettssitzung Star Marlene Rücktritt weiter ab. Neue Lösung des HDS für Arbeiter in Ruhestand. Das Wetter heute in Südtirol mit Nordwind, Wetterbesserung.
0: Redakteurin im Studio Hannelore Plunger.
1: Einen schönen Tag. Der britische Premier Starmer beugt sich nach der Wahlniederlage bei den Regionalwahlen dem großen Druck aus den eigenen Reihen nicht und hat einen Rücktritt erneut ausgeschlossen. Das Land erwarte, dass die Regierung ihre Arbeit fortsetze, sagte Starmers Büro heute nach einer Kabinettssitzung. Die Labour Party verfüge über ein klares Verfahren, um den Vorsitzenden herauszufordern. Dieses sei bisher nicht eingeleitet worden. Der Regierungschef warnte zudem vor den Folgen der parteiinternen Revolte. Die vergangenen 48 Stunden hätten die Regierung destabilisiert und reale wirtschaftliche Kosten für Großbritannien verursacht. Die Europäische Union plant, Vertreter der islamistischen afghanischen Taliban-Regierung zu ihrem ersten bekannten offiziellen Besuch nach Brüssel einzuladen, um Möglichkeiten zur Rückführung einiger afghanischer Migranten bzw. Flüchtlinge nach Afghanistan zu erörtern. Ein EU-Sprecher sagte, das geplante Treffen in Brüssel werde auf Wunsch mehrerer EU-Mitgliedstaaten organisiert. Die EU-Kommission bestätigte heute die Terminplanung. Die Erderwärmung steuert laut der Forschungsgruppe World Weather Attribution heuer auf einen Höhepunkt zu. Von Jänner bis April seien mit über 150 Millionen Hektar über ein Fünftel mehr Land verbrannt als beim bisherigen Negativrekord. Dabei stehe die Brandsaison in vielen Teilen der Erde erst bevor. Der rasante Start in Kombination mit dem prognostizierten El Niño deute auf ein besonders verheerendes Jahr. Vor kurzem hat der Südtiroler Landtag zum Thema Anreize für längeres Arbeiten im Alter einen Begehrensantrag mehrheitlich angenommen. Nun sieht der Wirtschaftsverband HDS dazu eine konkrete Lösung vor. Dieser arbeitet aktuell gemeinsam mit Senator Meinhard Dornwalder an einem entsprechenden Gesetzesvorschlag. Ziel ist es, dem zunehmenden Arbeitskräftemangel gezielt entgegenzuwirken. HDS-Präsident Philipp Moser.
2: Hier braucht es eine Regelung. Unser Vorschlag ist, diese Regelung gilt nur in Provinzen, die maximal eine Arbeitslosigkeit von 3,5% haben. Und dort soll es möglich sein, dass Menschen, die weiterarbeiten, nach Eintritt in die Pension nicht mehr in die IMS einzahlen, sondern diese Summe, und das macht bei uns circa 33% aus, dass diese Summe brutto auf den Lohnstreifen kommt.
1: Mit 3. August wird in Italien eine weitreichende Neuerung im Bereich der Identitätsdokumente schlagend. Die klassische Papieridentitätskarte verliert ihre Gültigkeit und es wird verpflichtend, eine elektronische Identitätskarte zu besitzen. Kunde Bauhofer von der Verbraucherzentrale informiert.
3: Die bekommt man bei der eigenen Gemeinde. Es braucht ein aktuelles Passbild, die alte Identitätskarte und die Steuernummer. Wichtig, in den meisten Gemeinden braucht es eine Terminvereinbarung. Die neue elektronische Identitätskarte ist nicht nur ein Ausweisdokument, sie ist auch eine richtige elektronische Identität. Das heißt, sie kann den SPID ersetzen. Dabei ist die sogenannte GE kostenlos, wohingegen der SPID bei den meisten Anbietern seit heuer Kosten mit sich bringt.
1: Der heutige internationale Tag der Pflegenden ist Anlass, den Pflegekräften in Südtirol Danke zu sagen. Der Bedarf an professioneller Pflege wird in den kommenden Jahren weiter steigen. Martina Ladurna, die Präsidentin des Verbandes der Seniorenwohnheime.
4: Die größte Herausforderung ist sicher der demografische Wandel und damit verbunden der steigende Bedarf an Pflege und Betreuung. Bis 2030 werden wir ca. 1050 zusätzliche Fachkräfte in der Betreuung und Pflege in unseren Seniorenwohnheimen benötigen. Und hier brauchen wir eine nachhaltige Investition in Ausbildung, in Nachwuchsförderung und attraktiv gestaltete Pflegeberufe, um auch in Zukunft die Pflege und Betreuung in unseren Seniorenwohnheimen sichern und garantieren zu können.
1: Gesunde Pflanzen sind eine wesentliche Voraussetzung für die Sicherung unserer Lebensgrundlage. Das Kompetenzzentrum für Pflanzengesundheit der Uni Bozen nutzt den heutigen internationalen Aktionstag, um gemeinsam mit dem Versuchszentrum Leinburg Einblicke in die Forschung auf lokaler Ebene zu geben und Raum für Austausch zu Themen rund um die Pflanzengesundheit zu schaffen. Sabine Oettl, die Leiterin am Versuchszentrum Leinburg.
5: Am Versuchszentrum Leinburg forschen wir eigentlich nun seit mehr als 50 Jahren sehr praxisnah und jeden Tag an der Pflanzengesundheit der Südtiroler Landwirtschaft. Wir beobachten Kulturpflanzen unter den konkreten Bedingungen Südtirols, untersuchen sie systematisch, versuchen neu auftretende Krankheiten und Schädlinge frühzeitig zu erkennen und Risiken zu identifizieren.
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1: 24 Stunden nach seinem dominanten Sieg gegen Alexei Popirin steht Jannik Sinner beim Masters 1000 Turnier von Rom erneut im Einsatz. Sein Achtelfinalgegner ist heute Andrea Pellegrino. Für Pellegrino ist es bereits die sechste Partie in Rom, da er sich zunächst für das Hauptfeld qualifizieren musste. In der dritten Runde schlug er Francis Tiafoe mit 7-6-6-1. Zuvor profitierte er unter anderem von der verletzungsbedingten Aufgabe von Arthur Fils. Das waren die aktuellen Themen zur Stunde.
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1: Am Nachmittag scheint verbreitet die Sonne mit ein paar harmlosen Wolken. In vielen Tälern weht teils kräftiger Nordwind. Die Höchstwerte reichen 10 bis 20 Grad. Die Wettervorschau. In Südtirol scheint morgen überwiegend die Sonne und am Himmel ziehen nur ein paar harmlose Wolken durch. In der Früh ist es kalt, am Nachmittag Höchstwerte bis 22 Grad. Am Donnerstag überwiegen die Wolken und im Tagesverlauf entstehen über Südtirol verteilt einige Regenschauer. Am Freitag geht es mit vielen Wolken und einigen

0: auf der Rickertalbrücke, Einbahnregelung wegen Sicherungsmaßnahmen. Es kommt immer wieder zu Wartezeiten in beiden Fahrtrichtungen. Kommen Sie gut voran.
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2: Mit David Gallmetzer einen schönen Nachmittag. Beim 20. Tiroler Geotechniktag im Kongress Innsbruck haben Fachleute aus mehreren Ländern aktuelle Entwicklungen im Umgang mit Naturgefahren im alpinen Raum besprochen. Anwesend war unter anderem der Direktor des Funktionsbereichs Wildparkverbauung Fabio De Polo, der den Vorsitz im Block Hochwasserschutz führte. Beiträge aus Wissenschaft und Praxis beleuchteten, wie sich Risiken verändern und welche Anpassungen notwendig werden. Von Mitte Mai bis Mitte September bietet die Landesagentur für Umwelt- und Klimaschutz gemeinsam mit der Sozialgenossenschaft Novum in 15 Südtiroler Gemeinden wieder eine kostenfreie mobile Radreparaturwerkstatt an. Den Auftakt macht die Gemeinde St. Pankratz am kommenden Donnerstag, 14. Mai von 11 bis 15 Uhr. Die Räder werden kontrolliert, neu eingestellt und defekte Teile ausgetauscht. Mehr dazu in unseren Nachrichten zur folgenden Stunde und damit zum heutigen Wetter in Südtirol. Am Nachmittag scheint verbreitet die Sonne mit ein paar harmlosen Wolken. In vielen Tälern weht teils kräftiger Nordwind. Die Höchstwerte erreichen 10 Grad in Sterzing und knapp 20 Grad im Süden Südtirols.
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3: Schönen Nachmittag wünscht Daniel Hofer aus der Landesverkehrsmeldezentrale. Auf der Pustertaler Staatsstraße auf der Rickertalbrücke Einbahnregelung wegen Sicherungsmaßnahmen. Es kommt immer wieder zu Wartezeiten in beiden Fahrtrichtungen. Kommen Sie gut voran.

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1: Naturgefahren Ereignisse in Zeiten des Gletscherrückgangs. Geotechnik-Tag in Innsbruck. Mobile Radreparaturwerkstatt macht in 15 Gemeinden Halt. Das Wetter heute ist locker Dampf.
0: Redakteur im Studio David Kalmetzer.
1: Schönen Tag. Beim 20. Tiroler Geotechnik-Tag im Kongress Innsbruck haben Fachleute aus mehreren Ländern aktuelle Entwicklungen im Umgang mit Naturgefahren im alpinen Raum besprochen. Anwesend war unter anderem der Direktor des Funktionsbereichs Wildparkverbauung Fabio De Polo, der den Vorsitz im Block Hochwasserschutz führte. Beiträge aus Wissenschaft und Praxis beleuchteten, wie sich Risiken verändern und welche Anpassungen notwendig werden. Auch konstruktive Lösungen im alpinen Raum wurden thematisiert, von nachhaltigen und zirkulären Bauweisen über Steinschlagschutz bis hin zu Monitoring- und Alarmierungssystemen. Beispiele aus Norwegen, Bayern, der Schweiz und Österreich zeigten unterschiedliche Zugänge von Gefahrenkartierung bis zur konkreten Umsetzung von Maßnahmen. Von Mitte Mai bis Mitte September bietet die Landesagentur für Umwelt- und Klimaschutz gemeinsam mit der Sozialgenossenschaft Novum in 15 Südtiroler Gemeinden wieder eine kostenfreie mobile Radreparaturwerkstatt an. Den Auftakt macht die Gemeinde St. Pankratz am kommenden Donnerstag, 14. Mai von 11 bis 15 Uhr. Die Räder werden kontrolliert, neu eingestellt und defekte Teile ausgetauscht. Jedes reparierte Fahrrad ist ein Beitrag zu mehr Nachhaltigkeit und weniger Abfall, betont Landesrat Peter Brunner. Gleichzeitig stärke man dadurch diese umweltfreundliche Mobilitätsform. Oft genügen wenige Handgriffe, um die Lebensdauer eines Fahrrads zu verlängern und es sicher weiterverwenden zu können, bestätigt der Direktor des Landesamtes für Abfallwirtschaft Giulio Angelucci. Die italienischsprachigen Landesberufsschulen für das Handwerk in Südtirol und der Wirtschaftsverband LVH haben eine offizielle Zusammenarbeitsvereinbarung unterzeichnet. Mit der Partnerschaft soll der Austausch zwischen Schule und Handwerk weiter intensiviert und Jugendlichen eine praxisnahe Vorbereitung auf die Anforderungen des Arbeitsmarktes ermöglicht werden. Beide Partner sind überzeugt, dass eine enge und kontinuierliche Zusammenarbeit zwischen Bildungswesen und Handwerksbetrieben entscheidend ist, um den Herausforderungen der Zukunft erfolgreich zu begegnen und berufliche Kompetenzen nachhaltig zu fördern. Die Vereinbarung schafft dafür einen verbindlichen Rahmen und bündelt gemeinsame Interessen in konkreten Maßnahmen und Initiativen, sagt Hannes Mussack, Vizepräsident des LVH. Gipfeltreffen auf europäischer Ebene könnten künftig auch prominenter auf Plattformen wie TikTok, Instagram und YouTube vertreten sein. Offenbar will der Rat der EU-Influencerinnen und Influencer zu derartigen Veranstaltungen einladen. Fragen dürfen sie den Ministerinnen und Ministern und den Staats- und Regierungschefs jedoch nicht stellen. Starten soll das Projekt im Juli. Man wolle mit Content-Erstellern zusammenarbeiten, um neue Zielgruppen zu erreichen und über die Aktivitäten des Rats zu informieren, hieß es aus Brüssel. Die Reaktion aus den Mitgliedsländern fiel laut Diplomatenaussagen lauwarm aus. Und der britische Premierminister Keir Starmer beugt sich nach der Wahlniederlage bei den Regionalwahlen dem großen Druck aus den eigenen Reihen nicht und hat einen Rücktritt erneut ausgeschlossen. Das Land erwarte, dass die Regierung ihre Arbeit fortsetze, sagte Starmers Büro heute nach einer Kabinettssitzung. Die Labour Party verfüge über ein klares Verfahren, um den Vorsitzenden herauszufordern. Dieses sei bisher nicht eingeleitet worden. Der Regierungschef warnte zudem vor den Folgen der parteiinternen Revolte. Die vergangenen 48 Stunden hätten die Regierung destabilisiert und reale wirtschaftliche Kosten für Großbritannien verursacht.
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1: Am Nachmittagsschein verbreitet die Sonne mit ein paar harmlosen Wolken. In vielen Teilen weht teils kräftiger Nordwind. Die Höchstwerte erreichen 10 Grad in Sterzing und knapp 20 Grad im Süden Südtirols. Die Wettervorschau. Am morgigen Mittwoch scheint überwiegend die Sonne und am Himmel ziehen nur ein paar harmlose Wolken durch. In der Früh ist es kalt mit Tiefstwerten von minus 2 bis plus 6 Grad. Am Nachmittag Höchstwerte bis 22 Grad. Am Donnerstag überwiegend die Wolken und im Tagesverlauf entstehen über Südtirol verteilt einige Regenschauer. Am Freitag geht es mit vielen Wolken und einigen Niederschlägen weiter. Am Samstag bleibt es voraussichtlich unbeständig mit einigen Niederschlägen. Am Sonntag kommt es mit Nordföhn zu einer Wetterbesserung.
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2: Guten Nachmittag wünscht Manuel Scutellaro aus der Landesverkehrsmeldezentrale. Auf der Pustertaler Stadtstraße auf der Riggertalbrücke gibt es eine Einbahnregelung und kurze Wartezeiten in beiden Richtungen wegen Sicherungsarbeiten. Von den anderen Hauptstraßen Südtirols liegen uns keine Störungsmeldungen vor. sichere Fahrt.
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1: Mit David Karl Metzer einen schönen Nachmittag. 1400 Einsätze haben die Mitglieder der Südtiroler Berg- und Höhlenrettung GNSEAS im Jahr 2025 absolviert. Diese Zahl wurde bei der Vollversammlung am vergangenen Freitag im Hotel Sheraton im Rahmen des Tätigkeitsberichts genannt. Besonders überraschend für die Anwesenden war die Zahl der Einsätze im Zusammenhang mit Mountainbike-Unfällen, die mittlerweile den dritthäufigsten Grund für den Einsatz der Bergrettungsteams darstellen. Beim 20. Tiroler Geotechniktag im Kongress Innsbruck haben Fachleute aus mehreren Ländern aktuelle Entwicklungen im Umgang mit Naturgefahren im alpinen Raum besprochen. Anwesend war unter anderem der Direktor des Funktionsbereichs Wildparkverbauung Fabio De Polo, der den Vorsitz im Block Hochwasserschutz führte. Beiträge aus Wissenschaft und Praxis beleuchteten, wie sich Risiken verändern und welche Anpassungen notwendig werden. Mehr dazu in unseren Nachrichten zur folgenden Stunde und damit zum heutigen Wetter in Südtirol. Am Nachmittag scheint verbreitet die Sonne mit ein paar harmlosen Wolken. In vielen Teilen weht teils kräftiger Nordwind. Die Höchstwerte erreichen 10 Grad in Sterzing und knapp 20 Grad im Süden Südtirols.
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2: Guten Nachmittag wünscht Manuel Scutellaro aus der Landesverkehrsmeldezentrale. Auf der Pustertaler Stadtstraße auf der Riggertalbrücke gibt es eine Einbahnregelung und kurze Wartezeiten in beiden Richtungen wegen Sicherungsarbeiten. Von den anderen Hauptstraßen Südtirols liegen uns keine Störungsmeldungen vor. Sichere Fahrt!
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1: Südtiroler Berg- und Höhenrettung. 2025 starke Zunahme von Mountainbike-Unfällen. Naturgefahrenereignisse in Zeiten des Gletscherrückgangs Geotechnik-Tag in Innsbruck. Das Wetter heute mit Nordwind-Wetterbesserung.
0: Redakteur im Studio David Kalmetzer.
1: Schönen Nachmittag. 1400 Einsätze haben die Mitglieder der Südtiroler Berg- und Höhlenrettung GNSEAS im Jahr 2025 absolviert. Diese Zahl wurde bei der Vollversammlung am vergangenen Freitag im Hotel Sheraton im Rahmen des Tätigkeitsberichts genannt. Besonders überraschend für die Anwesenden war die Zahl der Einsätze im Zusammenhang mit Mountainbike-Unfällen, die mittlerweile den dritthäufigsten Grund für den Einsatz der Bergrettungsteams darstellen. Die von Mitgliedern der Bergrettung geleisteten freiwilligen Stunden überschritten auch 2025 deutlich die Marke von 30.000 und verdeutlichen damit einmal mehr den großen Einsatz der Freiwilligen für die Allgemeinheit. Beim 20. Tiroler Geotechnik-Tag im Kongress Innsbruck haben Fachleute aus mehreren Ländern aktuelle Entwicklungen im Umgang mit Naturgefahren im alpinen Raum besprochen. Anwesend war unter anderem der Direktor des Funktionsbereichs Wildparkverbauung Fabio De Polo, der den Vorsitz im Block Hochwasserschutz führte. Beiträge aus Wissenschaft und Praxis beleuchteten, wie sich Risiken verändern und welche Anpassungen notwendig werden. Auch konstruktive Lösungen im alpinen Raum wurden thematisiert, von nachhaltigen und zirkulären Bauweisen über Steinschlagschutz bis hin zu Monitoring- und Alarmierungssystemen. Beispiele aus Norwegen, Bayern, der Schweiz und Österreich zeigten unterschiedliche Zugänge, von Gefahrenkartierung bis zur konkreten Umsetzung von Maßnahmen. Von Mitte Mai bis Mitte September bietet die Landesagentur für Umwelt- und Klimaschutz gemeinsam mit der Sozialgenossenschaft Novum in 15 Südtiroler Gemeinden wieder eine kostenfreie mobile Radreparaturwerkstatt an. Den Auftakt macht die Gemeinde St. Pankratz am kommenden Donnerstag, 14. Mai von 11 bis 15 Uhr. Die Räder werden kontrolliert, neu eingestellt und defekte Teile ausgetauscht. Jedes reparierte Fahrrad ist ein Beitrag zu mehr Nachhaltigkeit und weniger Abfall, betont Landesrat Peter Brunner. Gleichzeitig stärken dadurch diese umweltfreundliche Mobilitätsform. Oft genügen wenige Handgriffe, um die Lebensdauer eines Fahrrads zu verlängern und es sicher weiterverwenden zu können, bestätigt der Direktor des Landesamtes für Abfallwirtschaft Giulio Angelucci. Die Europäische Union plant, Vertreter der islamistischen afghanischen Taliban-Regierung zu ihrem ersten bekannten offiziellen Besuch nach Brüssel einzuladen. Ziel ist es, Möglichkeiten zur Rückführung einiger afghanischer Migranten bzw. Flüchtlinge nach Afghanistan zu erörtern. Ein EU-Sprecher sagte, das geplante Treffen werde auf Wunsch mehrerer EU-Mitgliedstaaten organisiert. Ein genauer Termin steht noch nicht fest und das Treffen bedeute keineswegs, dass die Europäische Union die Taliban anerkannt habe. Und Gipfeltreffen auf europäischer Ebene könnten künftig auch prominenter auf Plattformen wie TikTok, Instagram und YouTube vertreten sein. Offenbar will der Rat der EU-Influencerinnen und Influencer zu derartigen Veranstaltungen einladen. Fragen dürfen sie den Ministerinnen und Ministern und den Staats- und Regierungsspitzen jedoch nicht stellen. Man wolle mit Content-Creatern zusammenarbeiten, um neue Zielgruppen zu erreichen und über die Aktivitäten des Rats zu informieren, hieß es aus Brüssel. Die Reaktionen aus den Mitgliedsländern fielen laut Diplomaten Aussagen lauwarm aus.
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1: Am Nachmittagschein verbreitet die Sonne mit ein paar harmlosen Wolken. In vielen Teilen wird teils kräftiger Nordwind. Die Höchstwerte erreichen 10 Grad in Sterzing und knapp 20 Grad im Süden Südtirols. Die Wettervorschau. Am morgigen Mittwoch scheint überwiegend die Sonne und am Himmel ziehen nur ein paar harmlose Wolken durch. In der Früh ist es kalt mit Tiefstwerten von minus 2 bis plus 6 Grad. Am Nachmittag Höchstwerte bis 22 Grad. Am Donnerstag überwiegend die Wolken und im Tagesverlauf entstehen über Südtirol verteilt einige Regenschauer. Am Freitag geht es mit vielen Wolken und einigen Niederschlägen weiter. Am Samstag bleibt es voraussichtlich unbeständig mit einigen Niederschlägen. Am Sonntag kommt es mit Nordföhn zu einer Wetterbesserung.
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2: Daniel Hofer begrüßt Sie aus der Landesverkehrsmeldezentrale. Auf der Pustertaler Staatsstraße auf der Rickertalbrücke Einbahnregelung wegen Sicherungsmaßnahmen. Rechnen Sie mit Wartezeiten und Staubildungen. Zu weiteren Verzögerungen wegen Arbeiten kommt es auf der Finchgauer Staatsstraße zwischen Galsaun und Charles. Kommen Sie gut voran.
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1: Mit David Gallnetzer einen schönen Nachmittag. Die Prävention und Bekämpfung von Gewalt stand im Zentrum eines Treffens zwischen der Spitze des Landesbeirats für Chancengleichheit und dem Questor von Bozen Giuseppe Ferrari. Ein besonderer Schwerpunkt lag auf Maßnahmen an Schulen. Beide Seiten hoben die Bedeutung hervor, junge Menschen früh für Werte wie Respekt, Gleichberechtigung und Gewaltfreiheit zu sensibilisieren. 1400 Einsätze haben die Mitglieder der Südtiroler Berg- und Höhlenrettung GNSEAS im Jahr 2025 absolviert. Diese Zahl wurde bei der Vollversammlung am vergangenen Freitag im Hotel Sheraton im Rahmen des Tätigkeitsberichts genannt. Besonders überraschend für die Anwesenden war die Zahl der Einsätze im Zusammenhang mit Mountainbike-Unfällen, die mittlerweile den dritthäufigsten Grund für den Einsatz der Bergrettungsdienst darstellen. Anlässlich des heutigen Tags der Pflege weist die Generation 60 plus in der SVP darauf hin, dass Pflege weit mehr bedeutet als die reine Versorgung im klassischen Sinn. Natürlich gehören Nahrung, Körperhygiene und medizinische Betreuung zu den wichtigsten Grundlagen. Doch echte Pflege umfasse vor allem auch menschliche Nähe, Zuneigung, Gespräche, Zeit, Geduld und Liebe, betont der Vorsitzende Otto von Dellemann. Mehr dazu in unseren Nachrichten zur folgenden Stunde und damit zum heutigen Wetter in Südtirol. Am Nachmittag scheint verbreitet die Sonne mit ein paar harmlosen Wolken. In vielen Teilen weht teils kräftiger Nordwind. Die Temperaturen zurzeit in Naturans 15 Grad, Platin Passaia 9, Schnals Vernackt 4 Grad.
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2: Daniel Hofer begrüßt Sie aus der Landesverkehrsmeldezentrale. Auf der Pustertaler Staatsstraße auf der Rickertalbrücke Einbahnregelung wegen Sicherungsmaßnahmen. Rechnen Sie mit Wartezeiten und Staubildungen. Zu weiteren Verzögerungen wegen Arbeiten kommt es auf der Finchgauer Staatsstraße zwischen Galsaun und Charles. Kommen Sie gut voran.
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1: Gewaltprävention. Landesbeirat für Chancengleichheit trifft Questor Giuseppe Ferrari. Südtiroler Berg- und Höhlenrettung 2025 starke Zunahme von Mountainbike-Unfällen. Das Wetter heute mit Nordwind-Wetterbesserung.
0: Redakteur im Studio David Gallmetzer.
1: Schönen Nachmittag. Die Prävention und Bekämpfung von Gewalt stand im Zentrum eines Treffens zwischen der Spitze des Landesbeirats für Chancengleichheit und dem Questor von Bozen Giuseppe Ferrari. Ein besonderer Schwerpunkt lag auf Maßnahmen an Schulen. Beide Seiten hoben die Bedeutung hervor, junge Menschen früh für Werte wie Respekt, Gleichberechtigung und Gewaltfreiheit zu sensibilisieren. Schulen seien ein zentraler Ort, um positives Verhalten zu fördern und damit zu einer sicheren und solidarischen Gesellschaft beizutragen. Besprochen wurde auch die Möglichkeit der Verwarnung durch den Questor. Dieses Instrument kann bei Stalking, häuslicher Gewalt sowie schweren Drohungen eingesetzt werden und soll verhindern, dass Situationen eskalieren und schwerwiegendere Straftaten entstehen. 1400 Einsätze haben die Mitglieder der Südtiroler Berg- und Höhlenrettung GNSEAS im Jahr 2025 absolviert. Diese Zahl wurde bei der Vollversammlung am vergangenen Freitag im Hotel Sheraton im Rahmen des Tätigkeitsberichts genannt. Besonders überraschend für die Anwesenden war die Zahl der Einsätze im Zusammenhang mit Mountainbike-Unfällen, die mittlerweile den dritthäufigsten Grund für den Einsatz der Bergrettungsteams darstellen. Die von Mitgliedern der Bergrettung geleisteten freiwilligen Stunden überschritten auch 2025 deutlich die Marke von 30.000 und verdeutlichen damit einmal mehr den großen Einsatz der Freiwilligen für die Allgemeinheit. Anlässlich des heutigen Tags der Pflege weist die Generation 60 plus in der SVB darauf hin, dass Pflege weit mehr bedeutet als die reine Versorgung im klassischen Sinn. Natürlich gehören Nahrung, Körperhygiene und medizinische Betreuung zu den wichtigsten Grundlagen, doch echte Pflege umfasste vor allem auch menschliche Nähe, Zuneigung, Gespräche, Zeit, Geduld und Liebe, betont der Vorsitzende Otto von Dellemann. Er bedankt sich deshalb bei allen Menschen, die Pflege leisten, professionell in Pflegeheimen, Krankenhäusern und in sozialen Diensten, ebenso wie privat in den Familien. Das israelische Parlament hat die Einrichtung eines Sondertribunals zur Strafverfolgung des Terrorangriffs vom 7. Oktober 2023 beschlossen. Ein entsprechendes Gesetz wurde mit einer großen Mehrheit von 93 der insgesamt 120 Abgeordneten beschlossen. Die übrigen 27 der insgesamt 120 Parlamentarier enthielten sich oder waren abwesend. Am 7. Oktober 2023 hatten die islamistische Hamas und andere extremistische Gruppen aus dem Gazastreifen Israel überfallen und laut israelischen Angaben mindestens 1200 Menschen getötet sowie 251 weitere verschleppt. Das israelische Nachrichtenportal Yenet berichtet, es sollten mehr als 400 mutmaßliche Terroristen angeklagt werden, die am 7. Oktober oder danach festgenommen wurden. Und die Europäische Union plant Vertreter der islamistischen afghanischen Taliban-Regierung zu ihrem ersten bekannten offiziellen Besuch nach Brüssel einzuladen. Ziel ist es, Möglichkeiten zur Rückführung einiger afghanischer Migranten bzw. Flüchtlinge nach Afghanistan zu erörtern. Ein EU-Sprecher sagte, das geplante Treffen werde auf Wunsch mehrerer EU-Mitgliedstaaten organisiert. Ein genauer Termin steht noch nicht fest und das Treffen bedeutet keineswegs, dass die Europäische Union die Taliban anerkannt habe.
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1: Am Nachmittagsschein verbreitet die Sonne mit ein paar harmlosen Wolken. In vielen Teilen wird teils kräftiger Nordwind. Die Höchstwerte erreichen 10 Grad in Sterzing und knapp 20 Grad im Süden Südtirols. Die Wettervorschau. Am morgigen Mittwoch scheint überwiegend die Sonne und am Himmel ziehen nur ein paar harmlose Wolken durch. In der Früh ist es kalt mit Tiefstwerten von minus 2 bis plus 6 Grad. Am Nachmittag Höchstwerte bis 22 Grad. Am Donnerstag überwiegend die Wolken und im Tagesverlauf entstehen über Südtirol verteilt einige Regenschauer. Am Freitag geht es mit vielen Wolken und einigen Niederschlägen weiter. Am Samstag bleibt es voraussichtlich unbeständig mit einigen Niederschlägen. Am Sonntag kommt es mit Nordföhn zu einer Wetterbesserung.
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2: Schönen guten Nachmittag aus der Landesverkehrsmeldezentrale. Ich bin Manuel Scutellaro. Auf der Pustertaler Staatsstraße auf der Riggertalbrücke gibt es eine Einbahnregelung und kurze Wartezeiten in beiden Richtungen wegen Sicherungsarbeiten. Von den anderen Hauptstraßen Südtirols wurden uns keine Störungen gemeldet. Angenehme Fahrt!
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1: Mit David Gallnetzer einen schönen Nachmittag. Die Prävention und Bekämpfung von Gewalt stand im Zentrum eines Treffens zwischen der Spitze des Landesbeirats für Chancengleichheit und dem Questor von Bozen Giuseppe Ferrari. Ein besonderer Schwerpunkt lag auf Maßnahmen an Schulen. Beide Seiten hoben die Bedeutung hervor, junge Menschen früh für Werte wie Respekt, Gleichberechtigung und Gewaltfreiheit zu sensibilisieren. 1400 Einsätze haben die Mitglieder der Südtiroler Berg- und Höhlenrettung GNSEAS im Jahr 2025 absolviert. Diese Zahl wurde bei der Vollversammlung am vergangenen Freitag im Hotel Sheraton im Rahmen des Tätigkeitsberichts genannt. Besonders überraschend für die Anwesenden war die Zahl der Einsätze im Zusammenhang mit Mountainbike-Unfällen, die mittlerweile den dritthäufigsten Grund für den Einsatz der Bergrettungsdienst darstellen. Anlässlich des heutigen Tags der Pflege weist die Generation 60+ in der SVP darauf hin, dass Pflege weit mehr bedeutet als die reine Versorgung im klassischen Sinn. Natürlich gehören Nahrung, Körperhygiene und medizinische Betreuung zu den wichtigsten Grundlagen. Doch echte Pflege umfasse vor allem auch menschliche Nähe, Zuneigung, Gespräche, Zeit, Geduld und Liebe, betont der Vorsitzende Otto von Dellemann. Mehr dazu in unseren Nachrichten zur folgenden Stunde und damit zum heutigen Wetter in Südtirol. Am Nachmittag scheint verbreitet die Sonne mit ein paar harmlosen Wolken. In vielen Teilen wird teils kräftiger Nordwind. Die Temperaturen zurzeit in Naturans 15 Grad, Platin Passaia 9, Schnals vernackt 4 Grad.
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2: Schönen guten Nachmittag aus der Landesverkehrsmeldezentrale. Ich bin Manuel Scutellaro. Auf der Pustertaler Staatsstraße auf der Riggertalbrücke gibt es eine Einbahnregelung und kurze Wartezeiten in beiden Richtungen wegen Sicherungsarbeiten. Von den anderen Hauptstraßen Südtirols wurden uns keine Störungen gemeldet. Angenehme Fahrt!
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1: Brand in der Mailandstraße in Bozen vermutlich gelegt. Gewaltprävention, Spitze des Landesbeirats für Chancengleichheit trifft Questor Giuseppe Ferrari. Das Wetter morgen überwiegend sonnig.
0: Redakteur im Studio David Kalmetzer.
1: Schönen Nachmittag. Zum Brand in einem Kondominium in der Mailandstraße in Bozen in der Nacht auf heute gibt es neue Erkenntnisse. Es erhärtet sich die Spur eines vorsätzlich gelegten Feuers. Die Ermittlungen der Berufsfeuerwehr und der zuständigen Behörden dazu laufen. Inzwischen konnten alle 8 Personen, die wegen leichter Rauchgasvergiftung vorsorglich ins Krankenhaus gebracht worden sind, wieder entlassen werden. Nach ersten Erkenntnissen gingen die Flammen von mehreren Motorrädern und Fahrrädern aus, die in den Garagen abgestellt waren. Der Sachschaden ist erheblich. Teile der Außenisolierung des Gebäudes wurden bis zum 3. Stock beschädigt. Die Prävention und Bekämpfung von Gewalt stand im Zentrum eines Treffens zwischen der Spitze des Landesbeirats für Chancengleichheit und dem Questor von Bozen Giuseppe Ferrari. Ein besonderer Schwerpunkt lag auf Maßnahmen an Schulen. Beide Seiten hoben die Bedeutung hervor, junge Menschen früh für Werte wie Respekt, Gleichberechtigung und Gewaltfreiheit zu sensibilisieren. Schulen seien ein zentraler Ort, um positives Verhalten zu fördern und damit zu einer sicheren und solidarischen Gesellschaft beizutragen. Besprochen wurde auch die Möglichkeit der Verwarnung durch den Questor. Dieses Instrument kann bei Stalking, häuslicher Gewalt sowie schweren Drohungen eingesetzt werden und soll verhindern, dass Situationen eskalieren und schwerwiegende Straftaten entstehen. 1400 Einsätze haben die Mitglieder der Südtiroler Berg- und Höhlenrettung GNSEAS im Jahr 2025 absolviert. Diese Zahl wurde bei der Vollversammlung am vergangenen Freitag im Hotel Sheraton im Rahmen der Vorstellung des Tätigkeitsberichts genannt. Besonders überraschend für die Anwesenden war die Zahl der Einsätze im Zusammenhang mit Mountainbike-Unfällen, die mittlerweile den dritthäufigsten Grund für den Einsatz der Bergrettungsteams darstellen. Die von Mitgliedern der Bergrettung geleisteten freiwilligen Stunden überschritten auch 2025 deutlich die Marke von 30.000 und verdeutlichen einmal mehr den großen Einsatz der Freiwilligen für die Allgemeinheit. Anlässlich des heutigen Tags der Pflege weist die Generation 60 plus in der SVP darauf hin, dass Pflege weit mehr bedeutet als die reine Versorgung im klassischen Sinn. Natürlich gehören Nahrung, Körperhygiene und medizinische Betreuung zu den wichtigsten Grundlagen, doch echte Pflege umfasst ja vor allem auch menschliche Nähe, Zuneigung, Gespräche, Zeit, Geduld und Liebe, betont der Vorsitzende Otto von Dellemann. Er bedankt sich deshalb bei allen Menschen, die Pflege leisten, professionell in Pflegeheimen, Krankenhäusern und sozialen Diensten, ebenso wie privat in den Familien. Die Kosten für den Krieg der USA im Iran belaufen sich nach Angaben des US-Verteidigungsministeriums bisher auf 29 Milliarden Dollar. Das ist ein Anstieg um 4 Milliarden Dollar im Vergleich zu einer Schätzung von Ende vergangenen Monats. Die neuen Zahlen sollen Ausgaben für Reparatur und Ersatz von Ausrüstung sowie Betriebskosten umfassen. Wie das Ministerium auf die Gesamtsumme kommt, bleibt jedoch unklar. Und das israelische Parlament hat die Einrichtung eines Sondertribunals zur Strafverfolgung des Terrorangriffs vom 7. Oktober 2023 beschlossen. Ein entsprechendes Gesetz wurde mit einer großen Mehrheit von 93 der insgesamt 120 Abgeordneten beschlossen. Die übrigen 27 enthielten sich oder waren abwesend. Am 7. Oktober 2023 hatten die islamistische Hamas und andere extremistische Gruppen aus dem Gazastreifen Israel überfallen und laut israelischen Angaben mindestens 1200 Menschen getötet sowie 251 weitere verschleppt. Das israelische Nachrichtenportal Yenet berichtet, es sollten mehr als 400 mutmaßliche Terroristen angeklagt werden, die am 7. Oktober oder danach festgenommen wurden. Die Wettervorschau. Am morgigen Mittwoch scheint überwiegend die Sonne und am Himmel ziehen nur ein paar harmlose Wolken durch. In der Früh ist es kalt mit Tiefstwerten von minus 2 bis plus 6 Grad. Am Nachmittag Höchstwerte bis 22 Grad. Am Donnerstag überwiegen die Wolken und im Tagesverlauf entstehen über Südtirol verteilt einige Regenschauer. Am Freitag geht es mit vielen Wolken und einigen Niederschlägen weiter. Am Samstag bleibt es voraussichtlich unbeständig mit einigen Niederschlägen. Am Sonntag kommt es mit Nordföhn zu einer Wetterbesserung.
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2: Schönen guten Nachmittag aus der Landesverkehrsmeldezentrale. Ich bin Manuel Scutellaro. Auf der Pustertaler Startstraße auf der Rickertalbrücke gibt es eine Einbahnregelung und kurze Wartezeiten in beiden Richtungen wegen Sicherungsarbeiten. Von den anderen Hauptstraßen Südtirols wurden uns keine Störungen gemeldet. Angenehme Fahrt.
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1: Mit David Kralmetzer einen schönen Nachmittag. Zum Brand in einem Kondominium in der Mailandstraße in Bozen in der Nacht auf heute gibt es neue Erkenntnisse. Es erhärtet sich die Spur eines vorsätzlich gelegten Feuers. Die Ermittlungen der Berufsfeuerwehr und der zuständigen Behörden dazu laufen. Inzwischen konnten alle 8 Personen, die wegen leichter Rauchgasvergiftung vorsorglich ins Krankenhaus gebracht wurden, wieder entlassen werden. Die ungewisse Zukunft der palästinensischen Bevölkerung in Israel, im Gazastreifen und im Westjordanland steht heute im Mittelpunkt eines Vortrags von Mohammad Darash während der Heurak in Bozen. Der Experte für jüdisch-arabische Beziehungen war bereits 2018 mit einer israelischen Delegation bestehend aus jüdischen und arabischen Mitgliedern in Südtirol, um das Autonomiemodell näher kennenzulernen. Der Tennis-Weltranglisten-Erste Jannik Sinner steht im Viertelfinale des ATP-1000er-Turniers von Rom. Der Südtiroler fertigte seinen italienischen Landsmann Andrea Pellegrino mit 6:2, 6:3 ab. Mehr dazu in unseren Nachrichten zur Folgenstunde und damit zur Wettervorschau. Am morgigen Mittwoch scheint überwiegend die Sonne und am Himmel ziehen nur ein paar harmlose Wolken durch. In der Früh ist es kalt mit Tiefstwerten von -2 bis +6 Grad. Am Nachmittag Höchstwerte bis 22 Grad. Die Temperaturen zur Zeit in Ultenweißbrunn 2 Grad, Sechsten 7, St. Martin in Thurn 9 Grad.
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2: Schönen guten Nachmittag aus der Landesverkehrsmeldezentrale. Ich bin Manuel Scutellaro. Auf der Pustertaler Staatsstraße auf der Riggertalbrücke gibt es eine Einbahnregelung und kurze Wartezeiten in beiden Richtungen wegen Sicherungsarbeiten. Von den anderen Hauptstraßen Südtirols wurden uns keine Störungen gemeldet. Angenehme Fahrt.

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1: Brand in der Mailandstraße in Bozen vermutlich gelegt. Ungarns neue Regierung angelobt. Das Wetter morgen überwiegend sonnig.
0: Redakteur im Studio David Gallmetzer.
1: Schönen guten Abend. Zum Brand in einem Kondominium in der Mailandstraße in Bozen in der Nacht auf heute gibt es neue Erkenntnisse. Es erhärtet sich die Spur eines vorsätzlich gelegten Feuers. Die Ermittlungen der Berufsfeuerwehr und der zuständigen Behörden dazu laufen. Inzwischen konnten alle 8 Personen, die wegen leichter Rauchgasvergiftung vorsorglich ins Krankenhaus gebracht wurden, wieder entlassen werden. Nach ersten Erkenntnissen gingen die Flammen von mehreren Motorrädern und Fahrrädern aus, die in den Garagen abgestellt waren. Der Sachschaden ist erheblich. Teile der Außenisolierung des Gebäudes wurden bis zum 3. Stock beschädigt. Die ungewisse Zukunft der palästinensischen Bevölkerung in Israel, im Gazastreifen und im Westjordanland steht heute im Mittelpunkt eines Vortrags von Mohammed Darashwe an der Eurak in Bozen. Der Experte für jüdisch-arabische Beziehungen war bereits 2018 mit einer israelischen Delegation, bestehend aus jüdischen und arabischen Mitgliedern, in Südtirol, um das Autonomiemodell näher kennenzulernen. Laut Günter Rautz, dem Leiter des Instituts für Minderheitenrechte bei Eurak Research, wird ein künftiger Frieden im Nahen Osten stark vom Zusammenleben innerhalb Israels abhängen.
2: Denn immerhin mehr als 2 Millionen Staatsbürger haben arabische Wurzeln. Bisher hat man immer von 3 Modellen gesprochen. Das ist eine Zwei-Staaten-Lösung, eine Föderation, wie es zum Beispiel Bosnien-Herzegowina ist oder Belgien, und natürlich auch Autonomiemodelle. Deswegen kommen auch regelmäßig Delegationen aus Israel nach Südtirol. Meiner Meinung nach werden diese 3 Lösungen nicht funktionieren. Für Israel gibt es eigentlich nur die Lösung einer inklusiven Gesellschaft, die verzichtet auf jüdische, arabische Symbole, die eine Verfassung hat, die eigentlich neutral ist und so der Mutterstaat und die Heimat für beide Volksgruppen sein sollte.
1: Schülerinnen und Schülern der italienischsprachigen Berufsschule für Handwerk, Industrie und Handel Marconi und jener der italienischsprachigen Berufsschule für Sozialberufe Levinas stehen neue Schulräumlichkeiten zur Verfügung. Das neue moderne und multifunktionale Gebäude für Berufsschulen für technische und Sozialberufe wurde heute offiziell seiner Bestimmung übergeben. In die Fläche von fast 6.000 Quadratmetern wurden von Landesseite insgesamt rund 32 Millionen Euro investiert. Genutzt werden sie von rund 200 Schülerinnen und Schülern der Marconi und 80 der Levinas. Der Berufsschule Marconi stehen 13 Klassenräume und 13 Werkstätten zur Verfügung. Für die Landesschule für Sozialberufe stehen 2 Klassenräume und 4 Räumlichkeiten für die Bereiche Informatik, Krankenpflege, Physiotherapie und Bewegung sowie Basisbetreuung bereit. Genau einen Monat nach der Abwahl von Premier Viktor Orban und seiner Partei Fidesz in Ungarn haben die Ministerinnen und Minister der neuen Regierung von Peter Magyar heute Nachmittag ihren Amtseid abgelegt. Mit der Angelobung tritt das Kabinett sein Amt an. Gestern fand die Anhörung der Ministerinnen und Minister in den entsprechenden Parlamentsausschüssen statt. Sie werden auf Empfehlung des Regierungschefs durch Staatspräsident Tamás Szulyok ernannt. Und die Kosten für den Krieg der USA im Iran belaufen sich nach Angaben des US-Verteidigungsministeriums bisher auf 29 Milliarden Dollar. Das ist ein Anstieg um 4 Milliarden Dollar im Vergleich zu einer Schätzung von Ende vergangenen Monats. Die neuen Zahlen sollen Ausgaben für Reparatur und Ersatz von Ausrüstung sowie Betriebskosten umfassen. Wie das Ministerium genau auf die Gesamtsumme kommt, bleibt jedoch unklar.
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1: Der Tennis-Weltranglisten-Erste Jannik Sinner steht im Viertelfinale des ATP-Tausender-Turniers von Rom. Der Südtiroler fertigte seinen Landsmann Andrea Pellegrino mit 6:2, 6:3 ab und hat damit in 3 Partien noch keinen einzigen Satz abgegeben. In der nächsten Runde trifft Sinner nun auf den Sieger der Partie zwischen Andrei Rublev und Nikolaj Basilashvili. Das waren die aktuellen Themen zur Stunde. Die Wettervorschau. Am morgigen Mittwoch scheint überwiegend die Sonne und am Himmel ziehen nur ein paar harmlose Wolken durch. In der Früh ist es kalt mit Tiefstwerten von minus 2 bis plus 6 Grad. Am Nachmittag Höchstwerte bis 22 Grad. Am Donnerstag überwiegen die Wolken und im Tagesverlauf entstehen über Südtirol verteilt einige Regenschauer. Am Freitag geht es mit vielen Wolken und einigen Niederschlägen weiter. Am Samstag bleibt es voraussichtlich unbeständig mit einigen Niederschlägen. Am Sonntag kommt es mit Nordföhn zu einer Wetterbesserung.
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3: Guten Abend aus der Landesverkehrsmeldezentrale. Ich bin Manuel Scutellaro. Auf der Pustertaler Staatsstraße auf der Riggertalbrücke gibt es eine Einbahnregelung und Wartezeiten in beiden Richtungen wegen Sicherungsarbeiten. Und auf den Stadtein- und Ausfahrten von Meran, Bozen, Brixen und Bruneck kommt es jetzt im Abendverkehr zu den üblichen Staus und Wartezeiten. Allen unterwegs, gute und sichere Fahrt.
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1: Mit David Gallmetzer einen schönen guten Abend. Die Heli-Flugrettung bekommt neue Hubschrauber. Die drei Rettungshelikopter Pelikan 1, 2 und 3 sollen noch im laufenden Jahr ausgetauscht werden. In Zukunft werden Maschinen des Typs Airbus H145 zum Einsatz kommen. Dieses Modell hat mehr Leistung und 5 Rotoren statt wie bisher 4. Die ungewisse Zukunft der palästinensischen Bevölkerung in Israel, im Gazastreifen und im Westjordanland steht heute im Mittelpunkt eines Vortrags von Mohammed Darashwe an der Eurak in Bozen. Der Experte für jüdisch-arabische Beziehungen war bereits 2018 mit einer israelischen Delegation, bestehend aus jüdischen und arabischen Mitgliedern, in Südtirol, um das Autonomiemodell näher kennenzulernen. Der Tennisweltranglistenerste Jannik Sinner steht im Viertelfinale des ATP-1000er-Turniers von Rom. Der Südtiroler fertigte seinen italienischen Landsmann Andrea Pellegrino mit 6:2, 6:3 ab. Mehr dazu in unseren Nachrichten zur folgenden Stunde und damit zur Wettervorschau. Am morgigen Mittwoch scheint überwiegend die Sonne und am Himmel ziehen nur ein paar harmlose Wolken durch. In der Früh ist es kalt mit Tiefstwerten zwischen minus 2 und plus 6 Grad. Am Nachmittag Höchstwerte bis 22 Grad.
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2: Guten Abend aus der Landesverkehrsmeldezentrale. Ich bin Manuel Scutellaro. Auf der Pustertaler Staatsstraße auf der Riggertalbrücke gibt es eine Einbahnregelung und Wartezeiten in beiden Richtungen wegen Sicherungsarbeiten. Und auf den Stadtein- und Ausfahrten von Meran, Bozen, Brixen und Bruneck kommt es jetzt im Abendverkehr zu den üblichen Staus und Wartezeiten. Unterwegs. Gute und sichere Fahrt.
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1: Italien treibt Regionalautonomie voran. Verfahren für 4 Regionen gestartet. Heli-Flugrettung bekommt neue Hubschrauber. Das Wetter morgen überwiegend sonnig.
0: Redakteur im Studio David Gallmetzer.
1: Schönen guten Abend. In den Verfassungsausschüssen von Abgeordnetenkammer und Senat hat das Verfahren zur Übertragung weiterer Befugnisse an die Regionen Ligurien, Lombardei, Piemont und Venetien begonnen. Behandelt werden Anträge zu zusätzlichen Zuständigkeiten in den Bereichen Zivilschutz, ergänzende Altersvorsorge, Berufsordnungen sowie Gesundheitswesen und Koordinierung der öffentlichen Finanzen. Der Minister für regionale Angelegenheiten Roberto Calderoli wertete den Start der Beratungen als Zeichen dafür, dass der Prozess der regionalen Autonomie nicht in Stocken geraten ist, sondern kontinuierlich voranschreitet. Am Ende der parlamentarischen Prüfung soll ein endgültiger Entwurf der Vereinbarung ausgearbeitet werden. Dieser muss anschließend von den Regionen, dem Ministerrat und dem Parlament endgültig verabschiedet werden. Die Heli-Flugrettung bekommt neue Hubschrauber. Die 3 Rettungshelikopter Pelikan 1, 2 und 3 sollen noch im laufenden Jahr ausgetauscht werden. In Zukunft werden Maschinen des Typs Airbus H145 zum Einsatz kommen. Dieses Modell hat mehr Leistung und 5 Rotoren statt wie bisher 4. Die neuen Hubschrauber befinden sich bereits in der Testphase. Die ungewisse Zukunft der palästinensischen Bevölkerung in Israel, im Gazastreifen und im Westjordanland steht heute im Mittelpunkt eines Vortrags von Mohammed Darafshe an der Eurak in Bozen. Der Experte für jüdisch-arabische Beziehungen war bereits 2018 mit einer israelischen Delegation bestehend aus jüdischen und arabischen Mitgliedern in Südtirol, um das Autonomiemodell näher kennenzulernen. Laut Günter Rautz, dem Leiter des Instituts für Minderheitenrechte bei Eurak Research, wird ein künftiger Frieden im Nahen Osten stark vom Zusammenleben innerhalb Israels abhängen.
2: Denn immerhin mehr als 2 Millionen Staatsbürger haben arabische Wurzeln. Bisher hat man immer von 3 Modellen gesprochen. Das ist eine Zwei-Staaten-Lösung, eine Föderation, wie es zum Beispiel Bosnien-Herzegowina ist oder Belgien, und natürlich auch Autonomiemodelle. Deswegen kommen auch regelmäßig Delegationen aus Israel nach Südtirol. Meiner Meinung nach werden diese 3 Lösungen nicht funktionieren. Für Israel gibt es eigentlich nur die Lösung einer inklusiven Gesellschaft, die verzichtet auf jüdische, arabische Symbole, die eine Verfassung hat, die eigentlich neutral ist und so der Mutterstaat und die Heimat für beide Volksgruppen sein sollte.
1: Schülerinnen und Schülern der italienischsprachigen Berufsschule für Handwerk, Industrie und Handel Marconi und jener der italienischsprachigen Berufsschule für Sozialberufe Levinas stehen neue Schulräumlichkeiten zur Verfügung. Das neue moderne und multifunktionale Gebäude für Berufsschulen für technische und soziale Berufe wurde heute offiziell seiner Bestimmung übergeben. In die Fläche von fast 6000 Quadratmetern wurden von Landesseite insgesamt rund 32 Millionen Euro investiert. Genutzt werden sie von rund 200 Schülerinnen und Schülern der Marconi und 80 der Levinas. Der Berufsschule Marconi stehen 13 Klassenräume und 13 Werkstätten zur Verfügung. Für die Landesschule für Sozialberufe stehen 2 Klassenräume und 4 Räumlichkeiten für die Bereiche Informatik, Krankenpflege, Physiotherapie und Bewegung sowie Basisbetreuung bereit. Und der Iran fordert die Zustimmung der USA zum vorgelegten 14-Punkte-Plan. Parlamentspräsident Mohammed Ghalibaf hat die Regierung in Washington aufgerufen, den Vorschlag aus Teheran zu akzeptieren, um den Krieg endlich zu beenden. Je länger die USA das blockieren, desto mehr würden die amerikanischen Steuerzahler dafür büßen. Der Iran drohte den USA außerdem damit, die Urananreicherung auf 90% zu erhöhen.
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1: Der Tennis-Weltranglisten-Erste Jannik Sinner steht im Viertelfinale des ATP-Tausender-Turniers von Rom. Der Südtiroler fertigte seinen Landsmann Andrea Pellegrino mit 6:2, 6:3 ab und hat damit in 3 Partien noch keinen einzigen Satz abgegeben. In der nächsten Runde trifft Sinner nun auf den Sieger der Partie zwischen Andrei Rublev und Nikolaj Basilashvili. Das waren die aktuellen Themen zur Stunde. Die Wettervorschau. Am morgigen Mittwoch scheint überwiegend die Sonne und am Himmel ziehen nur ein paar harmlose Wolken durch. In der Früh ist es kalt mit Tiefstwerten von minus 2 bis plus 6 Grad. Am Nachmittag Höchstwerte bis 22 Grad. Am Donnerstag überwiegend die Wolken und im Tagesverlauf entstehen über Südtirol verteilt einige Regenschauer. Am Freitag geht es mit vielen Wolken und einigen Niederschlägen weiter. Am Samstag bleibt es voraussichtlich unbeständig mit einigen Niederschlägen. Am Sonntag kommt es mit Nordföhn zu einer Wetterbesserung.
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3: Guten Abend aus der Landesverkehrsmeldezentrale. Ich bin Manuel Scutellaro. Auf der Pustertaler Staatsstraße auf der Riggertalbrücke gibt es eine Einbahnregelung und Wartezeiten in beiden Richtungen wegen Sicherungsarbeiten. Und auf den Stadtein- und Ausfahrten von Meran, Bozen, Brixen und Bruneck kommt es jetzt im Abendverkehr zu den üblichen Staus und Wartezeiten. Allen unterwegs, gute und sichere Fahrt.
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